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2: Die Saison ist vorbei und wir sind wieder am Start. Wir bereden heute, ja, die letzten Spieltage, Ole. Das Champions League Finale, die kommende WM. Ich bin richtig hyped.
3: Echt jetzt?
2: Ja.
3: Ich auch.
2: Du nicht?
3: Doch. Ich freue mich schon auf die WM. Ich meine, welchen haben wir heute?
2: Es sind, glaube ich, nur noch 10 Tage oder so. Mein Mikrofon ist locker, das nervt mich gerade ein bisschen.
3: Also, wenn ihr das hört, ist der 3. Juni.
2: 3. Juni. Wann ist los?
3: 8 Tage. Ich glaube, erstes Spiel ist, glaube ich, Mexiko-Südafrika, wie damals 2010.
2: Da habe ich richtig Bock drauf.
3: Verrückt.
2: Da habe ich richtig Bock drauf.
3: Wir hatten Freundschaftsspiel dazwischen mit Deutschland, Finnland, ja. Champions League-Finale. Also jetzt so von letzter Folge her, ne? Ja, Finale des Freundschaftsspiels.
2: Ein paar News auf jeden Fall.
3: Deutlich viele. Ja. Ich habe wirklich von Mittwoch bis jetzt immer aufgeschrieben, so die wichtigsten Bundesliga-Sachen, sag ich mal, oder deutsche Spielersachen.
2: Ich habe auch ein paar auf jeden Fall mehr aufgeschrieben. Dann gab es noch, da müssen wir auch noch drüber reden, Aufstieg in die 3. Liga.
3: Lok Leipzig?
2: Boah.
3: Hau mal raus mit Lok Leipzig.
2: Fangen wir damit an?
3: Hau raus.
2: Also, ihr müsst euch vorstellen, Lok Leipzig zum zweiten Mal jetzt in Folge Regionalligameister in der Regionalliga Nordost. Letztes Jahr im Final-Playoff, was wir ja so haben hier, freuen wir uns ja alle total, scheitern sie an TSV Havelse. Davor 2020 sind sie auch gegen Verl ausgeschieden, also haben den Aufstieg nicht geschafft. Und dieses Jahr spielen sie wieder ein Playoff gegen die Würzburger Kickers, die Zweiter geworden sind übrigens. Es ist ja eigentlich Nürnberg 2 Meister geworden in der Regionalliga Bayern, die dann aber nicht aufsteigen wollten, daher ist dann Würzburg hochgerutscht. Dann ist Lok Leipzig mit einem, also der halbe Kader ist da verletzt, fahren die dahin und verlieren das Aufstiegsspiel, Hin- und Rückspiel und steigen wieder nicht auf, nachdem sie zweimal in Folge Meister geworden sind. Ole, was ist deine Meinung dazu?
3: Also es ist mit die dümmste Regel, die wir haben in Komplett. Fußball Deutschland.
2: Komplett.
3: Ich meine, du wirst als Meister nicht belohnt. Es gibt so viele Regeländerungsvorschläge, die einfach der DFB, der DFL einfach vorgelegt wurden und alle sagen einfach, bitte ändert was und es wird einfach nichts geändert. Ich weiß nicht warum, ob es finanziell dann irgendwie sich nicht richtig rausspielt oder so. Da bin ich einfach nicht zu tief im Thema drin, aber es kann einfach nicht sein, dass eine Mannschaft zweimal Meister wird hintereinander. Das ist schon, das ist ein Brocken. Vor allem in so einem Amateurfußball, Amateur kurz vor Profifußball, das ist schwierig, seine Mannschaft zu halten, neue Leute ranzuholen und dann wieder Meister zu werden. Ja. Ich glaube, das können wir gar nicht zusammenfassen, wie schwer das ist. Und sie haben es geschafft und wurden wieder nicht belohnt.
2: Das ist hart. Und ich sagte, nächstes Jahr, das rotiert ja jetzt immer, wenn es sich nicht geändert wird. Ich hoffe, es ändert sich, weil jetzt mittlerweile auch wirklich große Vereine stehen dahinter, dass Meister aufsteigen müssen. Union Berlin und ganz viele andere. Da gibt es so eine Art Petition oder was das da ist. Wenn es aber jetzt nächstes Jahr nicht geändert wird, dann wird das ja rotiert, dass dann zwei andere um den Aufstieg kämpfen. Dann hat die Regionalliga Nordost einen direkten Aufstieg und ich sagte, dann werden die nicht Meister.
3: Genau, so ist es.
2: So, und das ist einfach.
3: Das ist es einfach.
2: Einfach bodenlos. Also,
3: das ist unfair.
2: Es ist wirklich unfair. Also du verlierst da wirklich gegen den Zweitplatzierten vor allem, ne? Das ist ja auch noch das. So. Das ist, also Würzburger Kickers sind nicht mal Meister in der Regionalliga Bayern geworden. Und die steigen jetzt auf. Gut. Natürlich herzlichen Glückwunsch trotzdem an die Würzburger Kickers, die das auch schon mal dasselbe Leid hatten. Ich glaube vor 2, 3, 4 Jahren gegen Hannover 2. Ich glaube vor 2, 3 Jahren, ja.
3: Hannover 2.
2: Gegen Hannover 2, die dann auch ein paar aus der ersten in das Playoff-Spiel geschickt haben, wo dann Würzburger Kickers rausgeflogen sind. Für den Verein an sich freut es mich, weil auch ein großer Verein, viele Fans und so. Für die freue ich mich, aber wie das halt geschehen ist, ist natürlich für Lok Leipzig sehr, sehr bitter. Aber jetzt ist die 3. Liga auf jeden Fall voll. Hansa Rostock hat so geisteskranke Auswärtsfahrten jetzt. Also Lok Leipzig wäre ja noch okay gewesen, nach Leipzig ist in Ordnung.
3: Ja, ist halt auch nur einmal, ne?
2: Aber Würzburg, also das nächste dran ist Meppen mit 400 Kilometern. Danach kommt, glaube ich, Verl auch irgendwas mit 400 und sonst nur so 600 bis 800 Kilometer.
3: Das ist ein bisschen viel.
2: Das ist schon hart. Das ist wirklich
3: hart. Das ist wirklich
2: ein bisschen viel, ne? Mächtigen Respekt an jeden Hansa Rostock-Fan, der da jedes Spiel mitfährt, das ist echt schon, boah, eine Hausnummer.
3: Ja, ich meine, wenn du da richtige Gruppen hast, mit denen du dann mitfährst, dann ist es bestimmt auch cool auf eine Art, aber kann doch gegen Ende der Saison, Mitte der Saison echt lästig werden.
2: Ja, wenn du fährst dann da nach Ulm und hast du unter der Woche irgendwie, keine Ahnung, Regensburg und dann am Wochenende hast du ein Heimspiel und dann wieder Würzburg oder so, boah.
3: Ja,
2: kracht halt komplett. Das ist schon hart. Aber ja, die dritte Liga steht auf jeden Fall. Ich bin sehr gespannt. Ich bin mal gespannt, was Meppen da abreißen kann. Als Regionalliga Nordaufsteiger.
3: Wenigstens halten, ne?
2: Das wäre was.
3: Das ist, glaube ich, so ein wichtiger Punkt, ja.
2: Ja.
3: Also ich habe einige Transfers.
2: Ja.
3: Oder einige auf Verlängerung.
2: Alles Mögliche.
3: Gerüchte.
2: Die Gerüchteküche brodelt wieder.
3: Guck mal hier.
2: Oha.
3: Ich habe wirklich alles Relevante für uns mitgenommen.
2: Okay.
3: Soll ich einfach mal raushauen?
2: Schaut mal rein, ja.
3: Weil heute haben wir eh nicht so viel zu labern, deswegen. Also.
2: Ja, Song ist vorbei, Leute, ne?
3: Ehrlich.
2: Also erstmal. Aber trotzdem dranbleiben. Sorry, aber trotzdem dranbleiben, ne?
3: Oh.
2: Nicht, dass die jetzt abschalten.
3: So. Und ne? Samstag 15.30 Uhr, neue Fußball-Challenge auf YouTube.
2: Ui.
3: Wow.
2: Ui.
3: Was ein Video.
2: Ui. Wirklich, Video. Wirklich Video. Was ein Video.
3: Was ein Video.
2: Ich höre noch Muskelkater, ne?
3: Wegen was?
2: Wegen Fußball.
3: Nein.
2: Doch.
3: Nein.
2: Na klar. Ich spiel doch keinen Fußball.
3: Ich ja auch nicht.
2: Ja, trotzdem habe ich Muskelkater.
3: Muskelkater?
2: Ja. Das ist richtig anstrengend, Leute. Guck mal, und daran merkt ihr mal, wie ich mich da ins Zeug geworfen habe.
3: So, du hast Muskelkater davon.
2: Ja.
3: Das ist verrückt.
2: Das sind so auch so an Orten, wo ich nicht mehr wusste, was da Muskeln sind.
3: Also am Schenkel und Po.
2: Ja, aber hier so unten und so.
3: Ja, ja.
2: Schon hart.
3: Krass. Aber wusste ich gar nicht, verrückt.
2: Auch hier drin so, hier richtig.
3: Kann ich übrigens nochmal sagen, wie warm das ist?
2: Kannst du sagen,
3: Weißt du, was mich stört? Wir haben nicht mal, also ich glaube, wir haben jetzt gerade, was sind das, 23, 24 Grad?
2: Mhm.
3: Das ist nicht mal das Höchste, was wir bis jetzt dieses Jahr hatten. Weißt du, was wirklich kickt?
2: Mhm.
3: Warum diese 24 Grad gerade so hart sind?
2: Ja.
3: Weil es keinen Wind gibt.
2: Ja.
3: Windstill.
2: Ja.
3: Das kickt.
2: Und das hier im Norden, das ist schon hart.
3: Das kickt wirklich. Das nervt.
2: Ja, wirklich.
3: Könntest du dir vorstellen, unten im Breisgau zu leben, bei irgendwie jetzt gerade schon 36 Grad?
2: Ja, doch.
3: Nein.
2: Doch. Schön da. Freiburg?
3: So eine Labertasche, nein.
2: Warum nicht? Weißt du, was mich richtig, also ich liebe den Norden, aber mich nervt der Wind ein bisschen. Weil du hast dann da so stehen, ey, 25 Grad, gehst raus, aber das ist trotzdem windig. Nervt halt. Ich finde, also, ja,
3: es ist... Du bist der Erste, der es gesagt hat, glaube ich.
2: Es ist wirklich warm und stickig und schwül, aber das habe ich lieber als dann hier, dann, weiß ich nicht, bist du am Strand und, Alter, du wirst nur mit Windböen beschallt.
3: Soll ich mal gucken, Freiburg-Breisgau?
2: Was, das Wetter?
3: Ja.
2: Ja, mach das
3: jetzt,
2: mal.
3: Jetzt, ne?
2: Aber die Stadt ist ja auch schön.
3: Ja, ist sie wirklich.
2: Total.
3: Ist sie wirklich.
2: Aber Lübeck schöner.
3: Okay, warte mal, es sind gerade 18 Grad Donner. Warte mal ganz kurz. So, wie bei uns, warte mal. Wo ist denn noch heiß?
2: Unten. In Deutschland jetzt? Unten, wo da?
3: Unten, Lörrach.
2: München.
3: Oh, warte mal, 17 Grad. Warte mal.
2: Was ist das denn?
3: Warte mal ganz kurz.
2: Guck mal im Pott. Bochum. Bochum brennt die Hütte, sag ich. Bochum brennt die Hütte.
3: Bochum-Wetter.
2: Bochum.
3: 19.
2: Auch nicht.
3: Hä?
2: Berlin vielleicht?
3: Aber guck mal, auch überall starke Wetter. Oh, Berlin auch immer eklig.
2: Berlin ist immer warm irgendwie.
3: Berlin, oh, da bin ich am Wochenende, ne?
2: Ey.
3: Kann ich jetzt schon mal gucken.
2: 6.
3: Ja, Bruder, Samstag 23 Grad, Vollsonne, Digga. Also, rat mal, wer in Berlin ist.
2: geil. Top.
3: So, komm, Transfers. Ey,
2: wirklich.
3: Ja. So, erstmal haben so viele auch so Zweitligisten in die erste jetzt gekommen.
2: Mhm.
3: Wir haben einmal Brackelmann von Paderborn nach Augsburg.
2: Ja.
3: Also ist sozusagen, er ist ja mit Paderborn aufgestiegen.
2: Mhm.
3: Bleibt jetzt auch weiterhin in der ersten, nur bei Augsburg. Ja. Wie findest du sowas persönlich? Sag mir mal, du steigst jetzt mit einem Verein auf und du steigst jetzt in die erste Liga auf. Und dann wechselst du zum anderen Erstligist,
2: ja, also,
3: der auf, was heißt gleicher Höhe ist? Also Augsburg ist schon besser so?
2: Ja, schon. Also ich würde es, also wahrscheinlich spielt Gehalt eine große Rolle, würde ich jetzt mal so behaupten. Ich glaube, das ist auch der Hauptgrund, warum er gewechselt ist. Vorher hat er keinen Bock auf den Druck, da gegen Abstieg zu kämpfen. Kann er auch sein, weiß ich nicht.
3: Kann auch sein, ja.
2: Also, aber ich glaube, der Hauptgrund ist das Geld und ja, ich kann es verstehen irgendwo, aber ich glaube, wäre ich in seiner Position, ich glaube, ich wäre geblieben, komm.
3: Ich meine, Augsburg war kurz vor Europa.
2: Das stimmt auch.
3: Das war wahrscheinlich auch so ein Punkt, wo er sich sagt, okay, vielleicht
2: nächste Saison Europapokal da in die Richtung. Das wäre schon was, ja. Ja, doch. Es ist in Ordnung. Also für Paderborn natürlich hart. So, die verlieren wirklich stabilen Innenverteidiger. Aber ich denke, die werden den gut ersetzen können.
3: Tim Walter verlängert bei Kiel.
2: Super.
3: Wolfsburg wollte pushen, den zu holen. Aber dann haben sie jetzt sich am Ende mit Tobias Strobel entschieden. 38 Jahre alt vom Drittliges Verl. Okay. Also die wollen anscheinend jung reingehen. Die wollten aber unbedingt Tim Walter, nur Kiel und er selber hat es abgeblockt.
2: Wurde doch Glatzel, habe ich mitbekommen.
3: Ja, habe ich hier auch stehen.
2: Aber haben die jetzt ja wahrscheinlich nicht, weil sie wen gekauft haben?
3: Fraser Hornby für 4 Millionen von Darmstadt.
2: Und was wirklich ein guter Transfer ist.
3: Das ist ein Top-Transfer, sage ich.
2: Das ist wirklich ein sehr guter Transfer. Also und für die zweite Liga, boah.
3: Wir können ja bei Darmstadt bleiben. Liedberg geht zu Gladbach für 4 Millionen.
2: Stimmt.
3: Also Hornby und Liedberg weg. Und du hast mit Kohfeldt verlängert. Ja. Wir haben beide gesagt, wir saßen beide hier und haben gesagt, du musst die Mannschaft halten, ja, damit du Kohfeldt auch eine faire Chance geben kannst.
2: Ja, Digga, Ding ist
3: jetzt
2: durch.
3: Jetzt ist Ding ist durch.
2: Oder?
3: Wirklich? Ich weiß nicht.
2: Pfeiffer? Ist der fest verpflichtet oder wieder nur ausgeliehen irgendwas?
3: Von das weiß ich. Ich glaube, der war fest verpflichtet.
2: Ja, okay.
3: Aber der wird vielleicht auch gehen. Jetzt, nachdem er gesehen hat, oder Liedberg und Hornby weg.
2: Kannst du Tore sind weg. So.
3: Ja.
2: Ja, das ist schon hart. Ey.
3: Also das sind locker 30 Scorer weg.
2: Ja, safe.
3: Locker.
2: Safe.
3: Das ist schon verrückt.
2: Ja.
3: Aber wie gesagt, ich weiß nicht, warum das zurzeit im Fußball so ist, dass da gehen so prominente Namen beim Verein weg. Jetzt nehmen wir zum Beispiel Paderborn oder Elversberg.
2: Hm.
3: So, da sind so viele prominente Namen weggegangen und wichtige Leistungsspieler trotzdem aufgestiegen.
2: Ja, das ist halt.
3: Und jetzt weiß ich nicht bei Darmstadt, wie ich die jetzt schon wieder einschätzen soll.
2: Ja, ja.
3: Aber
2: ja.
3: Das kann ja nicht gut sein.
2: Aber eigentlich. Das ist halt das Ding, weil bei Elversberg, die machen halt da so gute Arbeit im Scouting, Sportverstand, alles. Das ist halt. Ich meine, ich glaube, man hat die schon zwei Saisons eigentlich als Absteiger deklariert und beide Male haben sie wirklich gut gespielt. Die eine Saison fast aufgestiegen, die andere Saison aufgestiegen. Ja. Obwohl man beides mal gesagt hat, ey, die haben jetzt alles verloren.
3: Genau, das schaffen die nicht. Das meine ich ja mit Darmstadt.
2: Genau, und das ist diese Qualität, die Elversberg hat. Ich weiß ja nicht, ob Darmstadt die hat.
3: Ja, das hat euch echt.
2: Das Frage. Wird sich jetzt herausstellen, ne?
3: Bei Elversberg, weil ich habe hier auch noch verstehen, die wollen Noah Darvich von Stuttgart ausleihen.
2: Oh,
3: ich habe auch das Gefühl, dass jetzt hier vor allem in Fußball Deutschland viele auf Elversberg gucken mit ihren Talenten, denen sie keine Einsatzminuten geben können und sagen, hey, könnt ihr damit was anfangen?
2: Ja.
3: Weißt du?
2: Ich glaube, Elversberg wird auch wieder viele ausleihen. So von den größeren.
3: Es funktioniert Verein. Halt einfach, ne?
2: Ja, safe.
3: Das finde ich auch verrückt, ne?
2: Ja.
3: Dominik Tedesco zu Bologna als Trainer?
2: Habe ich auch mitbekommen.
3: Komplett.
2: Karrieremodus.
3: Wirklich Karrieremodus.
2: Der war vorher bei Fenner, glaube ich, ne?
3: Ja, ich glaube schon. Christian Ilzer verlängert bei Hoffenheim, top.
2: Super.
3: Also wirklich Top-Saison gespielt. Für mich ja der Trainer der Saison gewesen.
2: Ja, absolut zu Recht. Also was der aus den Jungs da geformt hat.
3: Unglaublich.
2: Komplette Überraschung, ja.
3: Dieter Hecking bleibt bei Wolfsburg, aber geht dann, glaube ich,
2: Sportvorstand.
3: Ja,
2: Digga, der Typ, ne? Warum?
3: Ja. Ich glaube, das war's auch jetzt.
2: Yeah.
3: Ein Trainer sein. Yeah. Musst du auch gar nicht mehr. Ich glaube, Sportvorstand liegt ihm eher.
2: Ja, ich glaube, wenn du als Trainer in die Richtung Sportvorstand gehst, ich glaube, dann willst du mit Trainer sein nicht mehr so viel zu tun haben. Ich glaube.
3: Unterverlängert bis 2029, kommen wir auch nachher nochmal zu.
2: Ja.
3: Adi Hütter zurück bei Frankfurt.
2: Habe ich auch gesehen.
3: Das fand ich verrückt.
2: Ja.
3: Ist es die Entscheidung, die du hättest, also hättest du die gemacht, wärst du Krösche?
2: Boah.
3: Nochmal sozusagen Trainer zurückholen. Ja, er hatte eine gute Zeit bei Monaco so.
2: Ja.
3: War okay.
2: Auch bei Frankfurt war auch, glaube ich, ganz gut.
3: Ja, aber ich meine ja nur, ne? Jetzt so letztens bei Monaco, jetzt zurück zu Frankfurt.
2: Er kennt sich da halt aus, ne? Aber gut, es ist trotzdem immer noch ein ganz neues Team jetzt.
3: Ich find's Quatsch, komplett.
2: Ja, ich hätte mich, glaube ich, auch eher anders umgeschaut.
3: Ich find's komplett tot. Komplett.
2: Ja.
3: Ich wäre mit einem jungen Trainer reingegangen. Wie gesagt, Vincent Wagner.
2: Ja.
3: Ich hätte alles gegeben.
2: Ja.
3: Der geht wahrscheinlich nicht, aber ich glaube, ich wäre bei Vincent Wagner gewesen. Ich wäre in diese, vielleicht gibt's auch einen Trainer, der diese Hoffenheim-Leipzig-Schule irgendwie mitgemacht hat.
2: Mhm.
3: Die sind meistens irgendwie immer gut.
2: Ja, ja.
3: Oder irgendwie unter Baumgartner. Irgendwie als Assistant Coach oder so war in den letzten 6 Jahren. So einen hätte ich mir geholt, weißt du?
2: Gewesen,
3: keine Ahnung warum, aber so, ne? Ist halt so. Kwasniok? Nee.
2: Ja.
3: Nee.
2: Dann steht er wieder im Frankfurt-Trikot.
3: Ja.
2: Mit dem Adler auf der Brust.
3: Nee, das kannst du auch nicht. Was wäre, wenn die nochmal für Glasner gegangen wären? Aber
2: Glasner ist ein ganz heißer Kandidat bei anderen Vereinen.
3: Ich glaube auch, ja, stimmt.
2: Der hat in 2 Jahren 3 Titel gewonnen. Crystal Palace hat, glaube ich, vorher in 113 Jahren nicht einen Titel gewonnen. Oder irgendwie so in knapp 100 Jahren nicht einen Titel. Glaube ich.
3: Ja.
2: Irgendwie sowas gesehen. Auf jeden Fall eine ganz lange Zeit kein Titel.
3: Warum kann ich mit Glasner irgendwie bei Inter Mailand oder so vorstellen? AC Mailand. Die suchen doch jetzt auch alles. Ja.
2: Boah.
3: Aber der hat sich das auch verdient.
2: Der.
3: Was der für eine Arbeit macht?
2: Ey, das ist so ein. Ich weiß nicht, der baut wirklich Pokalmannschaften auf, finde ich irgendwie. Also Liga ist so, aber was der im Pokal abreißt, finde ich, ist, Digga.
3: Der ist ein absoluter Gewinner, ne?
2: Komplett.
3: Also wirklich ein Gewinner.
2: Also wenn er in der Liga jetzt diesen, was sind die Fürster da geworden, aber Bruder, er holt dann trotzdem die, was hat er geholt? Conference League.
3: Ja.
2: Holt er einfach.
3: Hat er einfach geholt.
2: So holt er vor den FA Cup.
3: FA Cup gegen Man City oder so? Ja. Oder Arsenal?
2: Das Community Shield hat er auch geholt.
3: Auch noch geholt. Stark.
2: Bruder.
3: Top.
2: Und da beschwert sich keiner.
3: Nee.
2: Da gibt es ja von den Fans von Crystal Palace diesen Chant von wegen 12. Platz, ist uns egal, wir haben den FA Cup gewonnen.
3: Ja, fertig. Oh, ja, top. Ja. Ist doch so.
2: Geil.
3: Ist das
2: geil.
3: So? Bleiben wir mal in der Premier League. Arne Slot raus.
2: Das war Paukenschlag, ne?
3: Das war Paukenschlag.
2: Ich sag, hast du aber auch selber gesagt, Xabi Alonso hätte ein bisschen warten müssen.
3: Ja.
2: Hätte einfach warten müssen, Digga. Ding wäre frei gewesen und Bruder.
3: Aber ich sag ich jetzt, und ich glaube, viele haben ihn nicht auf dem Schirm, ich sag, die Entscheidung, die Liverpool jetzt getan hat, ist besser als Alonso.
2: Boah, okay.
3: Also die sind ja mit dem Ex-Bournemouth-Trainer Iriola gegangen,
2: mhm.
3: Der auch bei Leverkusen heiß in den Gerüchten war, stimmt. Aber dann sich für Liverpool entschieden hat. Ich finde, das ist vielleicht die bessere Entscheidung.
2: Kann gut sein, ja.
3: Ich weiß nicht, warum. Also erstmal, ich glaube, ich habe gesehen, der hat dann bei Bournemouth irgendwie, die waren ja, was weiß ich, 12. oder so in der Hinrunde und dann hat er in der Rückrunde die noch nach Europa gebracht.
2: Mhm.
3: Du hörst nur Gutes von ihnen, spanischer Trainer.
2: Mhm.
3: Es sind die spanischen Trainer.
2: Ich habe auch irgendwie bei Xabi Alonso das Gefühl, dass der oder dass richtig viel von ihm erwartet wird. Weil
3: genau.
2: Er halt diese überkrasse Saison mit Leverkusen gespielt hat. Gut, seine Zeit bei Real war sehr unglücklich.
3: Aber dann ist es noch der Name Xabi Alonso, aber du warst Real Madrid-Trainer.
2: So.
3: Das ist automatisch so ein Ding in der Lebenslauf. So, okay, da war bei Real Madrid so. Ne?
2: Ich glaube, der hat an denen so richtig hohe Erwartungen. Deswegen, ich glaube auch, dass. Ja,
3: ich habe leider das Gefühl, dass er scheitern wird bei Chelsea.
2: Ja.
3: Ich glaube, das wird nicht gut ausgehen.
2: Ich weiß nicht.
3: Ich glaube nicht.
2: Ich muss mir das mal angucken mit dem. Ich weiß es auch noch nicht. Ich weiß auch nicht, was ich davon halten soll. Am Ende, ey, ich spiele eine gute Saison, aber.
3: Also ich meine, die Mitte dafür hat er ja.
2: Super Kader, super viel Geld.
3: Aber ich sage jetzt schon, es tut mir jetzt schon leid zu sagen, ne? Ich glaube, Xabi Alonso wird scheitern bei Chelsea.
2: Ja.
3: Ich sag, der macht eine halbe Saison, dann ist er weg.
2: Boah.
3: Wirklich, ich glaube, das wird nicht.
2: Das will mir aber für ihn auch leid tun, ne?
3: Ja, wirklich.
2: Du spielst da wirklich eine überragende Saison bei Leverkusen, löst Bayern als.
3: Zwei sogar.
2: Oder zwei eigentlich schon, ja, genau. Und dann bei Real Madrid, unglückliche Zeit, hast du damit nur mit Egos zu kämpfen. So, wirst herausgeschmissen oder angeblich einvernehmlich, aber am Ende wissen wir es nicht genau.
3: Yeah, yeah.
2: So, und gehst dann zu Chelsea und wenn das jetzt auch nichts wird, boah, wäre schon hart.
3: Ja, aber ja. Wie du schon meintest, die haben ja die Kaderqualität. Ja, und die haben das Geld, um noch mehr zu holen.
2: Komplett, ja, ja.
3: Also wobei ich aber auch sagen muss, du hast da irgendwie vorne so einen 800-Millionen-Sturm stehen und dein bester Spieler ist halt Palmer, ne? Und Pedro.
2: Und der ist halt, Palmer ist nicht mehr in Form, der ist nicht mehr bei der WM dabei. So.
3: Doch. Nicht?
2: Palmer ist nicht bei der WM.
3: Palmer ist nicht bei der WM dabei.
2: Phil Foden auch nicht.
3: Nein.
2: Oder mittlerweile, wo der Nachmut. Eigentlich bin ich mir ziemlich sicher, der ist nicht dabei.
3: Echt jetzt?
2: Maguire ist auch nicht dabei.
3: Finde ich auch verrückt, weil der eigentlich eine Top-Saison gespielt hat.
2: Der ist wirklich wieder echt in gute Form gekommen, ja.
3: Ja, ja. Aber Palmer ist nicht dabei.
2: Und Phil Foden finde ich auch krass, dass der nicht dabei ist.
3: Wobei man sagen muss, dass er nicht mehr zum Zug kommt bei City. Aber ich finde ihn trotzdem noch so überragend.
2: Ein guter Spieler,
3: genauso wie Trent. Da weiß ich auch, dass Trent nicht dabei ist. Der kommt auch nicht zum Zug bei Real Madrid.
2: Ja,
3: aber der ist so ein überragender Spieler. Ich würde ihn trotzdem mitnehmen.
2: Ja.
3: Warte mal. Aber Madueke dabei. Da kommen wir auch noch. Ivan Toney, der spielt in Saudi-Arabien.
2: Ja, yeah, das ist es.
3: Top.
2: Verdient er 500.000 im Monat und trotzdem WM, ne? Ja, toll.
3: Jordan Henderson finde ich, by the way, verrückt, ne? Ja, dass der mitkommt. Das ist wirklich verrückt.
2: Ja.
3: Der ist wirklich nicht dabei.
2: Nee. Krass, ne?
3: Ja, das ist ja verrückt.
2: Das ist echt.
3: Ich habe mir das gar nicht noch richtig
2: angeschaut.
3: Dan Byrne?
2: Ja, ich habe auch, also Thomas Tuchel hat echt viel Kritik bekommen für diese ganzen Entscheidungen.
3: Das kann ich auch verstehen.
2: Ja, aber der hat ja wohl seinen Plan. Viele haben auch gesagt, ey, ich vertraue ihm da.
3: Ne, er ist ja ein Top-Trainer, so, ne? Aber
2: der wird da schon seine Gründe haben, wieso er jetzt einen Palmer und einen Foden nicht mitnimmt, weil die auch, gut, ein Palmer war auch, glaube ich, lange verletzt und hat jetzt auch nicht, war einfach nicht so krass in Form, aber trotzdem.
3: Also das hat er bestimmt auch schon beantwortet, aber ich würde gerne seine Antwort hören für Jordan Henderson. Also, oder seine Punkte. Also da sind wir ja noch mit Nagelsmann, sind wir ja noch super zufrieden.
2: Ey,
3: damit.
2: Noch, ja, hast recht. Ja, das ist also Jordan Henderson.
3: Das finde ich verrückt. Also, sorry.
2: Für die Kabine, weiß ich nicht.
3: Oh, top.
2: Oh, super.
3: Super. Ja. Für die WM, ne?
2: Ja, das ist echt schön.
3: Das sind allgemein immer so Sachen. Ja, ey, wir müssen da auch einen für die Kabine mitnehmen, ja?
2: Ja.
3: Aber es sind doch alles erwachsene Millionäre, die schaffen das schon, ne?
2: Hey, die schaffen das auch ohne so einen Motivator.
3: Es geht auch einfach nur um Fußball so. Wir müssen das jetzt einfach...
2: Das ist auf dem Feld passiert.
3: So, Männer, auch mal die sozialen Medien ausmachen.
2: Ja, ehrlich.
3: Ist ehrlich so.
2: Ja, nee, Chelsea, die müssen da auf jeden Fall mal was kochen. Aber weiß ich nicht.
3: Ich hätte noch Patrick Wimmer für 10 Millionen zu Hoffenheim.
2: Oha, den habe ich gar nicht mitbekommen, glaube ich.
3: Nee? Nee. Ist sicher 10 Millionen.
2: Top.
3: Darf ich eine Sache dazu sagen?
2: Ja.
3: Ich finde Patrick Wimmer mies überschätzt. mies.
2: Ich finde ihn auch nicht geil. Also immer, wenn ich Spiele sehe, nervt er mich. Aber es sind auch einfach...
3: Weil er ein kleiner Treter ist.
2: Ja, genau.
3: Er ist ein kleiner Treter.
2: Ja.
3: Patrick,
2: komm auf.
3: Für den mies überschätzt, ne?
2: Ja, ich bin ja auch nicht so krass.
3: 10 Millionen? Hättest du 10 Millionen? Nein, ne?
2: Oder? Nicht mal, wenn ich es hätte. Nicht mal.
3: Patrick Wimmer zu HSV für 10 Millionen, was wäre deine Reaktion? Boah. Was wäre deine Reaktion, wenn HSV den jetzt für 10 Millionen geholt hätte?
2: Boah, ich glaube, ich würde...
3: Bundesliga-Erfahrung, ne?
2: Ich glaube, ich würde einen Hate-Kommentar schreiben.
3: Nein,
2: würde ich nicht.
3: Aber
2: Leute, schreibt mal keine Hate-Kommentare.
3: Ich weiß, was du sagen würdest. Ja, der hat halt jetzt jahrelang bei Wolfsburg gespielt so.
2: Kennt sich aus.
3: Kennt sich aus der Liga. Top.
2: Nächste Mal.
3: Weiter geht's.
2: Ja, nee,
3: weiß nicht, finde den irgendwie.
2: Ey, Ilsner wird da schon, oder die Leute von Hoffenheim, die werden da schon ihre Vision drin sehen in denen, ne?
3: Ja. Der wird bestimmt zocken können, so, ne? Ich meine 10 Millionen, ne? Du musst ja wissen, was du da tust.
2: Ja. Also wenn du mich jetzt fragst, so, was seine Qualitäten sind, wofür er... weiß ich nicht. Also was kann er wirklich so... Boah.
3: Gute Frage.
2: Ist er schnell?
3: Ich glaube,
2: er ist schnell.
3: Das ist halt das Ding. Erstmal gucke ich, ich glaube, ich kann da auch für dich sprechen, ich gucke nicht viele Wolfsburg-Spiele.
2: Nee.
3: Selbst wenn Konferenz ist, ich guck da auch. Und das Ding ist, wenn Konferenz ist und... Dann rede ich immer noch nicht von dir, dann heißt es ja, dass du irgendwie nicht in Szene kommst. Ja. Und ich gucke viel Konferenz, auch in der zweiten Liga. Ja. Und es gab auch Zweitligaspieler, die hätten ins Team of the Season kommen können, Anführungsstrichen, wo ich mir auch dachte, okay, ich habe 32 Konferenzen geguckt, ich habe vielleicht einmal deinen Namen gehört,
2: ja.
3: Ich pack dich nicht rein.
2: Ich sag ehrlich, so wenn man Spiele guckt, und es gibt so Namen, die hört man öfter.
3: Und dann guckst du auch mehr auf die, klar.
2: Genau.
3: Aber dann sind auch so Namen dabei, wo du denkst, okay, ich habe dich wirklich noch nie gehört. Du hast statistisch top gespielt, aber ich kann dich nicht reinnehmen. Ich weiß nicht, wer du bist.
2: Ja, kann ich verstehen. Ja,
3: nee, doch. Zum Beispiel, das ist mit, ich habe zwar den Namen oft gehört, aber Maxi Rohr bei Elversberg. Namen hast du jedes Spiel gehört. Aber komischerweise, immer wenn er ins Bild kam, hat er irgendeinen Fehler bei mir gemacht. Immer wenn ich geguckt habe. Da dachte ich mir, okay,
2: ja, Digga.
3: Du warst statistisch top, aber...
2: Kommst halt nicht rein, ne?
3: Komm nicht rein, Alter. Und ich sage, es tut ihm auch richtig weh.
2: Ja. Der hat das geguckt und so.
3: Bruder. Meinst du?
2: Ja.
3: Meinst du, Wimmer hat jetzt auch geguckt? Denkst, oh, okay.
2: Okay.
3: Wenn die das sagen,
2: okay.
3: Habe ich noch was? Ich sage, Rüdiger verlängert bis 27 bei Madrid. Top, schön.
2: Top.
3: Und den letzten hätte ich noch, dass Diomande in fortgeschrittenen Gesprächen mit Liverpool ist.
2: Oh.
3: Sieht sehr gut danach aus.
2: Boah. Ja, doch.
3: Salah weg.
2: Ja.
3: Diamondé,
2: der mit
3: neue Generation. Puh.
2: Ja.
3: Puh.
2: Den sehe ich, doch.
3: Puh.
2: Anthony Gordon zu Barca.
3: Ah, stimmt.
2: So ein random Transfer von dem.
3: Das Karrieremodus, sage ich.
2: Das ist wirklich Karrieremodus.
3: Also er ist gut. Er hat gut gespielt bei Newcastle.
2: Auf jeden Fall. Ja, auch in der Champions League war er echt gut.
3: Du hast die Qualität gesehen, Bayern wollte ihn auch haben. Das heißt ja einiges. Aber Bayern wollte einfach nicht die Ablösesumme von 80 Millionen zahlen.
2: Kann ich verstehen.
3: Barca bezahlt hiermit 80 Millionen. Dann gab es doch irgendwie Gerüchte, dass die jetzt 100 Millionen für Alvarez von Atletico zahlen wollten. Wo dann auch jeder gesagt hat, wo habt ihr erstmal das Geld her? Plus, wollt ihr nicht erstmal reinvestieren?
2: Ja.
3: Vielleicht mal irgendwie ein bisschen das Geld behalten? Ihr habt eigentlich eine gute Mannschaft?
2: Ja, eigentlich schon.
3: Ihr habt finanzielle Probleme? Wollt ihr das nicht begleichen?
2: Was ist mit Rashford eigentlich? Der war nur geliehen, ne?
3: Das finde ich übrigens eine sehr schade Geschichte.
2: Ja.
3: Gut, dass du es sagst. Rashford hat wirklich eine tolle Saison gespielt.
2: Wirklich?
3: Hat sich wieder in Form gespielt.
2: Richtig aus sich rausgekommen wieder.
3: Und... Barca bezahlt 80 Millionen für Gordon und nicht irgendwie 37 Millionen Klausel für Rashford.
2: Ernsthaft?
3: Fand ich sehr schade, ja.
2: Das ist krass.
3: Auch für ihn.
2: Ja. Ich glaube, der hat sich doch richtig wohlgefühlt.
3: Glaube ich auch.
2: Ey, das ist hart, Mann.
3: Ja, Rashford ist älter so und du weißt nicht, was du nächstes Jahr bekommst.
2: Ja.
3: Aber.
2: Ich hätte die 37 Millionen, glaube ich, mitgenommen. Aber dann weißt du, was du hast eigentlich. Also, na, was heißt, du weißt, was du hast? Natürlich kann er nächste Saison auf einmal, aber so. Die Spieler kennen ihn, du weißt, der Trainer kennt ihn, der weiß seine Stärken, seine Schwächen. So bei Anthony Gordon, der muss erstmal die Leute kennenlernen, der muss sich da wieder richtig reinfügen. Und ich sag auch, in England ist schlechteres Wetter, ne? Ich sag, das ist ein Call.
3: Okay, ja. Pass auf, weil ich glaube, ich gehe da tatsächlich mit Barca mit.
2: Okay.
3: Rashford wird dieses Jahr noch 29, Gordon ist 25 geworden. Ist halt Prime. Rashford eigentlich auch noch. Das Problem ist bei Rashford, ich man weiß nicht, wie viele Jahre er noch gut ist.
2: Ja.
3: Ob das jetzt dieses Jahr sein Peak war. Und bei Anthony Gordon hast du halt noch diesen Spielraum mit, boah, der ist jetzt 25. Der könnte vielleicht maximal in 6 Jahren schlecht sein. Weißt du, was ich meine? Der könnte jetzt voll seinen Peak bekommen.
2: Ja. Ja, auf jeden Fall. Also ein jüngerer Spieler ist schon meistens die bessere Wahl.
3: Das ist es halt so. Und ich meine, Bayern wollte ihn auch unbedingt haben, das muss was heißen.
2: Ja. Ja.
3: Ist halt schade für Rashford. Aber ich glaube, von der Sichtweise her, die ich jetzt gerade gesagt habe, macht es schon ein bisschen Sinn für Barca, ja. Ja.
2: Rashford wird schon einen Club finden.
3: Ja, glaube ich auch.
2: Ich meine, Manchester United ist auch...
3: Vielleicht will Carrick ihn ja. Kann ja auch sein.
2: Spiel nächste Saison Champions League.
3: So. Ja, kann ja auch sein.
2: Der kann richtig bohren.
3: Warum nicht?
2: Oder zu Dortmund.
3: Boah, nee, ich glaube nicht. Ich glaube auch nicht. Uh-uh. Oder Bayern? Nee, glaube ich auch nicht. Es kann auch einfach sein, dass er da bleibt, sage ich dir ganz ehrlich.
2: Ich glaube auch, ja. Warum nicht?
3: Okay, was willst du besprechen? Deutschland, Finnland oder Champions League?
2: Als nächstes. Wir machen Deutschland, Finnland.
3: Alles klar.
2: Ja, abgehakt, glaube ich.
3: Also für Deutschland, Finnland?
2: Ja, Deutschland, Finnland. Wir starten rein am Montag.
3: Ja.
2: Was? Ich hatte es nicht auf dem Schirm.
3: Ich auch nicht.
2: Also wirklich überhaupt gar nicht.
3: Aber du hast es geguckt?
2: Ja.
3: Okay. Wie hast du es auf dem Schirm bekommen?
2: Indem ich von SofaScore eine Nachricht bekommen habe, ey, in 30 Minuten ist Anpfiff. nee, Aufstellung von einer Stunde vorher.
3: Okay.
2: Ich war so,
3: also, ich auch.
2: Echt?
3: Ja, genau so. Einfach genau so. Aufstellung Deutschland, Finnland. Was?
2: Ja, was? Ich war so, oh, die spielen heute. Okay.
3: Aber war... Hast du auch zweite Halbzeit geguckt?
2: Ich habe, glaube ich, nach dem 4-0 ausgemacht.
3: Ich auch.
2: Ja.
3: Da habe ich dir auch geschrieben. Jo, gute Nacht.
2: Ja, genau.
3: Weil war schon spät.
2: Da habe ich schon Zähne geputzt und so. Also, ich habe auch vorher zu meiner Freundin gesagt, wenn das kein 3-4-5-0 wird, Alter, dann würde ich mir echt Sorgen machen. Weil es ist Finnland, die haben sich nicht mehr qualifiziert. Das ist Nations League, Liga C. Also, da musst du schon rüberfahren eigentlich.
3: Ich glaube, also für mich persönlich, wie ich das Spiel angegangen bin, es ging für mich weniger ums Ergebnis. Es ging nämlich darum, weil du es auch höchstwahrscheinlich in der Gruppenphase 3-mal sehen wirst, weil du spielst ja gegen Kolumbien, Elfenbeinküste, Curaçao und nichts wegzunehmen von Kolumbien und Elfenbeinküste, die natürlich Offensivpower haben, definitiv, und die sollte man respektieren, genauso wie Curaçao. Mhm. Ich will einfach nur sagen, dass Deutschland bei jedem dieser Spieler als Topfavorit reingeht und als Topfavorit einfach diesen Ballbesitz-Fußball spielen muss und kreativ im letzten Drittel sich durch Kurzpassspiele den Tor nähern muss.
2: Ja.
3: Und ich finde, das war für mich als Zuschauer jetzt das Ziel zu sehen, ob sie es machen gegen ein Team wie Finnland, die sich nach hinten reinstellen werden. Und das hast du sofort gesehen.
2: Safe, komplett.
3: Und das fand ich, war eine gute Übung.
2: Ja. Ich glaube, Julian Nagelsmann meinte auch sowas. Viel Ballbesitz, schnelle Pässe und dann schnell nach vorne.
3: Und es hat funktioniert. Du hättest in der ersten Halbzeit schon 3-0 führen können, hast am Ende nur 1-0 geführt. Für mich war persönlich das Ergebnis nicht wichtig. Schön, dass sie 4-0 gewonnen haben, natürlich. Aber ich finde, du hast die Idee von Nagelsmann gesehen.
2: Mhm.
3: Ich fand persönlich, alle Spieler auf dem Feld waren auch voll dahinter.
2: Ja.
3: Also würde jetzt diese Startaufstellung von Finnland im ersten Spiel gegen Curaçao sein, wäre, glaube ich, keiner irgendwie, der sagen würde, nee, ich würde doch lieber den aufstellen. Ich fand es verrückt. Ich weiß nicht, was mit David Raum war. Aber ich fand das eine interessante Entscheidung, mit Brown zu gehen.
2: Ich fand ihn aber gut.
3: Ja, deswegen ja. Und jetzt habe ich irgendwie das Gefühl, dass Brown von Anfang an spielen wird. Auch bei der WM.
2: Okay.
3: Weil es hat wirklich gut funktioniert.
2: Es hat wirklich gut funktioniert. Also ich glaube, ich meine, vernommen zu haben, dass so, wie die Aufstellung ist, dass dieses Team so zum ersten Mal auf dem Platz stand in dem Spiel.
3: Ja.
2: Und dass sie sich so natürlich ein bisschen eingrooven müssen. Aber ich finde, das hat echt gut geklappt.
3: Muss ich auch sagen.
2: Auch die Abläufe. Enmetscher?
3: Enmetscher, oh mein Gott. Also da muss ich auch Lothar Matthäus nochmal echt Props geben, der auch schon seit über einem halben Jahr sagt, Enmetscher Pavlovic muss spielen.
2: Ich glaube, dieses Mittelfeld.
3: Das tut mir auch leid für Stiller, aber der kommt da nicht vorbei.
2: Nee.
3: Pavlovic Enmetscher funktioniert wirklich.
2: Ey, das ist wirklich krass.
3: Ich
2: feiere dieses Mittelfeld so
3: heftig. Das ist verrückt, wie gut das funktioniert. Weil Enmetscher, und das bekommt er bei Dortmund nicht so häufig, aber unter Nagelsmann darf er mehr nach vorne.
2: Ja.
3: Und du merkst einfach, was für ein anderen Impact es hat für die Mannschaft.
2: Lenz.
3: Bei Pavlovic auch, er kann das auch. Aber ich glaube, Pavlovic ist auch cool damit, diese Holding-Stick zu sein.
2: Ja, ja.
3: Weil Kimmich auch mehr in die Mitte zieht.
2: Ja.
3: Und dann Pavlovic auch nach vorne geht, Kimmich dann diese Holding-Stick ist.
2: Ja, ja, ja.
3: Es funktioniert wirklich gut. Und wenn du einen Lennart Kahle auf dem rechten Flügel hast,
2: der
3: offensiv natürlich unglaublich ist, was er gemacht hat.
2: Mhm.
3: Aber was, glaube ich, noch wichtiger war, auch für Nagelsmann zu sehen, dass ein Lennart Kahle sich hinstellt und sagt, ey, ich renne mit nach hinten.
2: Ja.
3: Ich mache die Meter mit nach hinten. Ich sehe mich als Schienenspieler gefühlt.
2: Also ich bin, also wirklich, ich glaube, diese WM könnte Lennart Karl schon wirklich eine große Rolle spielen.
3: Meinst du, er startet von Anfang an?
2: Ja.
3: Ich glaube auch.
2: Also,
3: das ist verrückt, ne?
2: Das
3: ist ganz, ganz verrückt.
2: Der Junge als Qualität.
3: Das ist ganz, ganz verrückt. Oder?
2: Auch dieses kleine Wendige, ne?
3: Genau.
2: Der kann richtig wehtun in großen Spielen.
3: Das muss ich auch sagen. Ja. Der kann dir immer was kreieren. Ja. Das macht ihn so gefährlich.
2: Ja, ja. Ja, ja.
3: Undav hat jetzt 3 Scorer gehabt. Glaubst du, Undav startet von Anfang an gegen Curaçao oder ist es doch eher Havertz? Weil ich erinnere mich, dass wir geschrieben haben und wir sind beide auf Havertz gegangen.
2: Ja. Du hast es aber auch am Wochenende gesagt und ich gehe da voll mit. Havertz ist ein Klatschspieler. So.
3: Wir haben es in der Champions League gesehen, wo wir auch noch zukommen. Ja. Havertz ist ein Big-Game-Spieler.
2: Genau.
3: In großen
2: Komplett.
3: Spielen
2: Komplett.
3: Kann er dir das Spiel gewinnen.
2: Ja. Also ich sage, gegen Curaçao wird er nicht starten. Aber vielleicht die anderen beiden. Weil ich sage ehrlich, Kolumbien und Elfenbeinküste, viele unterschätzen die übertrieben.
3: Unnormal.
2: Das ist wirklich, also ich finde gar nicht, es ist gar nicht mal so sicher, dass wir der Gruppenerster werden.
3: Also wir müssen es, von den Namen her müssen wir es.
2: Ja.
3: Von der Historie auch.
2: Mhm.
3: Aber ich gehe da voll mit, dass wir Elfenbeinküste vor allem unterschätzen.
2: Komplett.
3: Oder Kolumbien auch. Ja.
2: Komplett.
3: Curaçao, ich sag ganz ehrlich kurz, ey.
2: Ja, ja, 7-0.
3: Muss.
2: Ja.
3: Also du musst mindestens 4-0 gewinnen.
2: Ja, ja.
3: Weil du musst auch auf Ergebnis gehen.
2: Ja, ja.
3: Ein Ergebnis tut dir auch sehr gut.
2: Ja, also ich habe mal ein Video gesehen, so, da hat jemand Tabellenrechner gemacht. Ich glaube, wenn wir als besser Dritter weiterkommen würden, das wäre, glaube ich, noch am besten. Weil wir dann irgendwie aus gegen, weiß nicht, also dann sind die ersten beiden Gegner, Achtel- und Viertelfinale, noch in Ordnung. Dann wird es eher schwer. Wenn wir Gruppenerster werden, ich glaube, dann treffen wir direkt auf Frankreich oder sowas.
3: Oder England. Wenn die Zweiter werden oder was?
2: Wenn Deutschland Erster wird, glaube ich.
3: Und England muss ja, aber wenn England
2: Stimmt,
3: Erster ist,
2: England
3: dann haben
2: wir
3: nichts damit zu tun.
2: Nee, genau, aber dann kommt, ich glaube, im Viertelfinale dann direkt irgendwie England oder Frankreich.
3: Ja gut. Weißt du, was mein Gedanke immer bei so welchen Dingern ist? Es ist auch genauso wie in der NBA, es ist auch genauso wie in der NFL, Baseball, wo auch immer.
2: Ja.
3: Wenn du am Ende gewinnen möchtest,
2: dann musst du
3: wenn du der Beste sein möchtest, musst du auch die Besten besiegen. So, ne?
2: Ja, also, schaut aus.
3: Also, sorry.
2: Ja, ja.
3: Und
2: nee.
3: Ich sag ehrlich, wenn du im Viertelfinale so einen Frankreich besiegst, ey,
2: Bruder.
3: Dann, es gibt fast keine schwierigen Gegner mehr und alle gucken zu dir hoch und denken sich, oh, Scheiße,
2: ja,
3: jetzt müssen wir
2: auf,
3: gegen
2: da,
3: Deutschland,
2: ja,
3: so, die haben Frankreich besiegt.
2: Ja,
3: ist so.
2: Ja.
3: Aber ja, war ein gutes Testspiel.
2: Ja, super. Baumann stand hinten drin. Fand ich auch cool. Also ich finde es wirklich so respektabel, dass er mitfährt. Ne?
3: Definitiv.
2: Dass da alles über sich
3: Er ist damit ein besserer Mensch als ich, sage ich. Ich werde nicht mitgefahren.
2: Ja.
3: Aber er ist ein besserer Mensch.
2: Ja, er ist immer besser.
3: Wirklich. Musiala Würz hat funktioniert.
2: Top.
3: Endmatcher, wie du schon angesprochen hast. Ist das die Innenverteidigung, die du auch bei der WM siehst mit Tau und Schlotterbeck?
2: Komplett. Ich auch. Komplett. Die sind eingespielt. Das läuft super. Die haben sogar tatsächlich heute oder gestern nochmal gegen Finnland getestet. Aber ohne, dass das irgendwie an die Öffentlichkeit geht.
3: 1-0, ne?
2: 1-0, ja.
3: Ja.
2: Ja, super. Aber da hat auch, wer hat da gespielt? Nee, also die haben da nochmal richtig die Rotationsmaschine angeworfen.
3: Ich fand den Maxi Bayer-Einwechsel ganz interessant.
2: Mhm.
3: Wo ich mir aber auch denke, okay, du siehst also Maxi Bayer als Stürmer.
2: Ja.
3: Hätte es nicht auch ein Adeyemi sein können, der noch mehr Geschwindigkeit hat, noch mehr Dribbelstärke? Oder ein Kevin Schade?
2: Adeyemi ist nicht dabei, ne?
3: Genau.
2: Finde ich sowieso schade. Also, nee, finde ich wirklich schade. Nein, also wegen Kevin Schade.
3: Ja, gut.
2: Ja, ich finde es echt schade, dass so ein Adeyemi.
3: Weil das auch nochmal zwei Spieler sind, die genau das Gleiche machen können wie Bayer. Wobei ich aber sagen muss, dass Bayer besser mit seinem Körper umgeht.
2: Ja.
3: In den festmachen Momenten und was weiß ich.
2: Ja, das stimmt.
3: Bayer ist besser mit dem Körper.
2: Ja.
3: Und ich habe tatsächlich die Vermutung, der größte Verlierer bei der WM wird Nick Woltemade sein.
2: Ja.
3: Außer, ich habe das Gefühl, wenn es gegen große Mannschaften geht, gegen bessere Mannschaften, dann könnte Nick Woltemade wieder funktionieren. Weil er die Bälle festmacht, Lufthoheit.
2: Ja, ja, ja.
3: Aber ich habe irgendwie das Gefühl, er wird der Verlierer sein der WM.
2: Ich glaube, auch so dieses Hoch ist so weg, ne? Seine Form bei 2 Newcastle hat auch nachgelassen, hat auch irgendwie bestimmt 2-3 Monate gar nicht getroffen.
3: Ja.
2: So.
3: Und ich muss irgendwie sagen, ich weiß nicht warum, ja, es gibt Haaland so, aber wenn du jetzt auch PSG wieder anguckst, die 9 verschwindet aus der Fußballwelt wieder.
2: Komplett.
3: Die war für eine kurze Zeit wieder da, aber seitdem PSG auch wieder so gut ist, ich habe das Gefühl, die 9 verschwindet.
2: Ich finde das schon. Ich bin ein großer Fan von der Neuen. Von der
3: ich
2: klassischen
3: weiß,
2: Neuen.
3: Aber ich muss sagen, was ich geiler finde, ist wirklich so dieses, ich brauche Geschwindigkeit vorne und drei Spieler, die jede Position können.
2: Ja.
3: So Dembélé und so, weißt du, der kann auch in die Außen rücken.
2: Ja.
3: Ich weiß nicht, irgendwie die klassische 9, die ist irgendwie nicht mehr so erfolgreich.
4: Neuner sind immer sympathisch irgendwie. Sind immer nette Typen, finde ich, oder?
3: Nein, überhaupt nicht.
4: Nicht?
3: Nein.
4: Du, ich finde die immer cool.
3: Eine klassische 9?
4: Ich finde sie immer cool. Also privat so.
3: Ach so.
4: Also auf dem Feld sind das die Beißer Acker, die treten nicht um, aber so privat sind das die nettesten Typen immer. Kleindienst, Haaland, super.
3: Ja, doch.
4: Okay. Sind nett, Füllkrug, super Typ.
3: Ja, super, ja, doch.
4: Super Typ.
3: Doch, ja.
4: Sind super.
3: Was wäre, wenn Füllkrug mitgekommen wäre? Was hättest du gesagt?
4: Krass. Hey, Bruder, komm, stark. Der Zug ist abgefahren. Der Zug ist abgefahren. Der kommt bei Milan auch eigentlich kaum zum Zug. Also, oder,
3: ich glaube, er hat Geist gemacht.
4: Ich glaube, der hat einen Treffer oder eine Vorlage auch jetzt Monate nicht getroffen. Ich glaube,
3: das mehr Treffer als du.
4: Schöner Dilly.
3: Das ist aber so eine geile Aussage. Ja, top. Top Aussage.
4: Jeder hat mehr Treffer als ich.
3: Dankeschön.
4: Ja, aber ja, ich Bescheid. Wusste ich auch vorher.
3: Geil. Ja. Also nochmal deine letzten Abschlussworte zu Deutschland gegen Finnland.
4: Jetzt, zu Deutschland gegen Finnland. Ja, also ich bin auf jeden Fall sehr gespannt, was das wird. Es sah echt wirklich gut aus. Die Abläufe stimmten. Ich habe richtig Bock auf dieses Mittelfeld. Der Angriff, es sieht eigentlich wirklich sehr gut aus.
3: Findest du nicht?
4: Doch. Aber ich weiß, es ist ja...
3: Boah. Jetzt sind sie, ich glaube, um 13 Uhr oder so, 13.30 Uhr sind sie, glaube ich, jetzt nach Amerika geflogen.
4: Ja, die fliegen immer noch.
3: Ja, die fliegen immer noch. Ja,
4: guten Flug, ne?
3: Guten Flug, Jungs.
4: Top.
3: Ja, also. Nächstes Spiel ist dann gegen USA, letztes Freundschaftsspiel.
4: Das finde ich auch interessant.
3: Ist das nochmal so ein kleiner Härtetest?
4: Ja, schon. Kleinerer Härtetest, ja.
3: Ich sehe das auch. Also, es ist auch ein Team, was ich logisch hinten reinstellen würde, aber es ist ein Team, was auch Ballbesitz haben möchte. Es ist ein eigenes Land. Also, das Team im eigenen Land, es ist immer was für Furore sorgen möchte, was so weit kommen möchte, wie es nur geht. Und die wollen auch da einen Gegenangriff starten.
4: Ja.
3: Gegen Deutschland. Ich glaube, die lassen die nicht einfach so 70% Ballbesitz haben.
4: Nee, ich glaube, die wollen auch zeigen, was sie können.
3: Genau.
4: Ja.
3: Und am besten damit ein Sieg rauskommen, damit die ganze Media voll abgeht. Und sag, USA wird Weltmeister und dann einfach in der Vorrunde rausfliegen.
4: Boah, haben die nicht eine voll leichte Gruppe?
3: Ja, das ist es, ja. Das ist deswegen fliegen sie raus in der Vorrunde.
4: Das ist das Problem.
3: Das Team wurde halt so announced von USA. Und dann sind die wirklich so nach und nach so richtig eingelaufen mit Trikots und so. Oh mein Gott, Nummer 1, Nummer 2. Und ich glaube, die haben wirklich alle so Nummern von 1 bis 26.
4: Echt jetzt?
3: Ich glaube schon. So wie das aussah tatsächlich, ja.
4: Ich finde die peinlich
3: irgendwie. Ja, die sind super peinlich. Die sind extrem peinlich.
4: Ich hoffe, die holen nicht einen Punkt.
3: Ich hoffe, die holen nicht ein Tor.
4: Ja.
3: Aber wir werden sehen.
4: Ich habe so Bock auf die WM, ne?
3: Ich auch. Die Zeiten finde ich eigentlich auch geil.
4: Ich finde, die sind okay. Also,

0: kriegst du 250 McDonald's-Punkte und dafür kann man sich 2 Monate von dem gewissen Anbieter gratis holen. Aber ich weiß halt nicht, ob du danach,
1: muss ich erst mal was trinken.
0: Danach dann direkt ob den Vertrag weiterlaufen lassen musst oder nicht.
1: Oder ich sag ehrlich, das hört sich danach an, dass der Vertrag sofort weiterläuft.
0: Aber allgemein, ich meine, da kann man auch, ich meine, die übertragen auch die dritte Liga.
1: Ja.
0: Könnte man vom Ding her mal überlegen, ja.
1: Weil ich bin ja echt nicht so ein dritte Liga-Fan, ne, sag ich.
0: Ja, ehrlich. Aber vielleicht dann ja mehr.
1: Nee.
0: Also ich hatte das Abonnement mal, wo VfB Lübeck in der dritten Liga war. VfB Lübeck, Hanno Behrens, neuer Sportverstand.
1: Ja.
0: Haben wir nicht drüber geredet.
1: Ich finde es persönlich cool. Darf ich kurz eine Frage stellen, weil ich bin ja anscheinend nicht so tief im Thema.
0: Ja.
1: Warum war da so eine gemischte Reaktion?
0: Weil er einfach noch nicht die Erfahrung hat, die sich jetzt in dieser Zeit gewünscht wurde bei dem Verein. Weil da ja viel wirklich, ne, so. Und da wurde sich wohl jemand gewünscht, der da wirklich, ne, mit Erfahrung reingeht und weiß, hier die Regler müssen wir drehen, damit, ne, so. Hanno Behrens hat während seiner Fußball-Profi-Karriere schon die Ausbildung in so einem Bereich gemacht. Ich glaube, studiert. Aber ich glaube, so die Praxiserfahrung fehlt halt.
1: Ja, gut.
0: So. Aber wir werden sehen. Also jeder fängt mal klein an. So.
1: Es ist halt ein hartes Stück Arbeit, halt bei Lübeck anzufangen.
0: Auf jeden Fall.
1: Aber eine weitere Sache, die mir halt da so einfällt bei dem Thema ist, wer will überhaupt noch Lübeck übernehmen, der wirklich Erfahrung hat in diesem Bereich?
0: Ja.
1: Weil er sofort weiß, okay, es ist ein schwieriges Ding hier umzukrempeln.
0: Auf jeden Fall.
1: Ja. Ich meine, ne?
0: Ja, da muss jemand her, der wirklich Bock drauf hat. Er scheint Bock drauf zu haben. Wir werden es sehen.
1: Ich wünsche Ihnen nur das Beste.
0: Ja.
1: Sag ich ehrlich. Drücke ich dir wirklich die Daumen.
0: Ja.
1: Können wir endlich zum Finale kommen? Champions League Finale?
0: Ja, komm.
1: Geil! Okay. Musst du nicht machen.
0: Achso, nee, du hast recht. Okay. Ja, dann schau mal rein.
1: Wie hast du das Finale gesehen erstmal?
0: Ich habe es auf jeden Fall natürlich wie jeder verfolgt. Um 18 Uhr, komischerweise.
1: Fandest du das gut?
0: Ja.
1: Ich auch.
0: Doch.
1: Viele fanden es blöd.
0: Ich fand's
1: cool. Was ich nicht verstanden habe.
0: Ja, ist halt wieder was Neues. Ist wieder ungewohnt.
1: Oh, Alter.
0: Ich fand's cool.
1: Oh, Alter. Ich find's super.
0: Ungewohnt, aber 18 Uhr super Zeit.
1: Top.
0: Super.
1: Du, also, weil du, ne, danach kommt man noch was machen.
0: So. Hast du da noch was gemacht?
1: Ja, tatsächlich.
0: Was hast du gemacht?
1: Ich war mit Kumpel legal, tatsächlich, am Strand. Mir fällt gerade das Wort nicht ein. Oh mein Gott.
0: Wildcampen?
1: Nee. Nein, hier.
0: Grillen?
1: Metalldetektor. So. Oder geil.
0: Krass.
1: Vertrau.
0: Crazy.
1: Vertrau geil.
0: Das ist krass.
1: Ist geil, macht Spaß.
0: Habt ihr was gefunden?
1: Ja, klar.
0: Was denn?
1: Oh, wir haben locker so 20 Cent insgesamt gefunden. Das ist voll viel, ne?
0: Ja.
1: Krass.
0: So Schmuck auch? Ohrringe oder was?
1: Nee. Aber wir haben Schlüssel gefunden.
0: Echt?
1: Ja.
0: Boah, das ist hart.
1: Das ist wirklich hart. Und krass. Ich glaube, so eine richtig alte Münze, ne?
0: Echt?
1: Ja, so richtig alt, ja. Ja, ich meine, vieles auch so mit Schmuck und Ring, da fährt er, glaube ich, gefühlt jeden Morgen dann hier so ein riesen.
0: Ach so.
1: Nicht Bagger, du weißt, was ich meine, so ein riesen.
0: Ding, so ein Ding,
1: so ein riesen Auto, Alter, so eine riesen Karre fährt er mal durch und sammelt da alles ein. Also, dass man da eigentlich. Ne, aber ist cool.
0: Ja, geil.
1: Ja. Ja, also man konnte danach, nach dem Finale, noch was machen. Deswegen fand ich die 18 Uhr Anschlusszeiten ganz geil.
0: Geil, ja, die super. Du hast einen richtig guten Tag, Alter. Samstag? Erstmal Fußball-Challenge, dann Champions League-Finale.
1: Oh mein Gott.
0: Und da, Alter, dann noch Metalldetektor.
1: Pass auf, da war noch was. Ich muss sagen, Samstag war eines der besten Tage meines Lebens. Ehrlich jetzt.
0: Was kommt jetzt?
1: Bruder, wir hatten.
0: Stimmt,
1: pass auf, erstmal, wir hatten Fußball-Challenge, die super geil war.
0: Der hier, ne?
1: Fußball-Challenge, die super geil war. Dann, ich konnte nach Hause kurz eine Stunde schlafen gehen, wie so ein Rentner. Dann Champions League-Finale.
0: Ja.
1: Hab gesehen, wie meine größte Hassmannschaft Arsenal verliert.
0: Top.
1: Im Elfmeterschießen.
0: Top.
1: Geiler geht's nicht.
0: Ja.
1: Metalldetektor. Dann schlafen gegangen. Um 2.30 Uhr aufgewacht. Game 7 OKC gegen Spurs geguckt. Hab gehofft, dass OKC verliert. OKC hat verloren.
0: Ja.
1: Bester Tag.
0: Super.
1: Ja, es gut, ging
0: das war dann
1: besser.
0: Ja 2 Uhr, das war dann schon Sonntag, ne?
1: Ja.
0: Ja. Ja, ist so. Das war Sonntag, tatsächlich.
1: Okay.
0: Ja. Also,
1: danke.
0: Ja, nee.
1: Zum Glück warst du nicht dabei, weil, ne, dann wäre wieder
0: genau
1: blöder
0: deswegen,
1: Tag gewesen.
0: Genau deswegen, ja. Am Anfang war ich dabei, ne?
1: Naja.
0: Ja, die Spurs sind im Finale. Die machen das auch. Aber ja, wir reden jetzt über Fußball, wir reden jetzt über das Champions League Finale.

0: Was sehr, also sehr, wie soll ich, also wie das angefangen hat, war schon krass. Ich hätte nicht gedacht, dass, Arsenal direkt da so loslegt und ein Tor macht. Fand ich schon cool.
1: Es entstand ja aus einem Fehler.
0: Ja.
1: Von Marquinhos heraus, was Havertz einfach top nutzt. Das zeigt auch einfach seine Qualitäten.
0: Ja, Big Game Player.
1: Wirklich. Also ja. Nutzt diesen Fehler aus, 0-1 Arsenal und dann die nächsten, Bruder. Die nächsten, was waren das, irgendwie 80 Minuten. Also 84 Minuten war es halt nur PSG.
0: Ja, also Havertz ist damit der erste Deutsche, der zwei Champions League Finalen trifft. Das ist auch
1: top. Ne? Sag ihm das mal ins Gesicht. Danke, dass du, ne?
0: Danke, danke für deinen Einsatz.
1: Einen hast gewonnen, einen nicht.
0: So, ja. Hast recht. Ja, dann gab es das 1-0, wirklich super klasse rausgespielt und ab da, Bruder.
1: Ich glaube, Sofanov hinten im Tor bei PSG hat nicht eine Parade in 120 Minuten.
0: Das sagt viel
1: aus. Also es gab einen Schuss aufs Tor, logisch, das war das Tor.
0: Ja.
1: Und es gab nochmal drei Schüsse dazu, die nicht aufs Tor gingen. Aber er hat nicht eine Parade in 120 Minuten.
0: Ich sage auch, das war mit einer der langweiligsten Champions League Finals in den letzten Jahren.
1: Es war wirklich schlecht von Arsenal
0: auch. Also klar, das war, es ist halt Arsenal, es ist deren taktisches Konzept und wie die auch verteidigt haben, sehr kompakt, super. Aber so für einen jetzt Außenstehenden, der auch natürlich irgendwo entertained werden möchte mit so einem Spiel, boah, langweilig.
1: 75-25% Ballbesitz. Schüsse insgesamt 21-7. Ich weiß nicht, wo diese 7 herkommen bei Arsenal. Ja. Ich sag ehrlich, das ist ein bisschen bespitzelt
0: ja,
1: hier.
0: Ja, ja.
1: Eckstöße 11-3.
0: Oh,
1: wobei ich bei den Eckstößen eine Sache sagen muss. Übrigens, top gepfiffen von Herrn Siebert.
0: Ja, top. Ja, ganz viel Liebe.
1: Top. Und echt. Was ich geil fand, ist, das war kurz vor der Halbzeit, wo Saka irgendwie 1,5 Minuten braucht, eine blöde Ecke auszuführen. Wo dann Siebert einfach gesagt hat, nee, tschüss, pfiff,
0: ja.
1: Ende.
0: Ja.
1: Erste Halbzeit. Ja. Erste Halbzeit zu Ende. Wo dann alle Arsenal-Spieler aufgesprungen sind, das kann er nicht machen und wie er das machen kann.
0: Aber sowas von.
1: Weil kein Mensch braucht 1,5 Minuten für eine blöde Ecke.
0: Ja, finde ich gut.
1: Fand ich top.
0: Ja.
1: Auch die Einwürfe, da gab es dann einen Einwurf, wo auch einer irgendwie 2 Minuten gefühlt gebraucht hat, wo er auch gesagt hat, nee.
0: Auch gute Entscheidung getroffen. Auch diese, ja, strittigen Strafraum-Szenen da mit Madueke, was das dann war.
1: Kein Elfmeter.
0: Auf gar keinen Fall. Dann dieses Handspiel da von Saka, wo er den Ball wegschießt.
1: Auch eine richtige Entscheidung, also weil er sich selbst sozusagen
0: genau,
1: angeschossen
0: also
1: hat.
0: Nur richtige Entscheidungen getroffen, hat sich da auch irgendwie gar nicht reinreden lassen, gar
1: nein,
0: nichts.
1: Nein.
0: Der war da beständig, war super, super gepfiffen.
1: Also, muss ich auch sagen, ja. Für beide Seiten.
0: Komplett.
1: Für mich zurzeit das beste Mittelfeld-Duo der Welt ist einfach Neves und Vitinha.
0: Ja.
1: Da hat doch einer gesagt, hätte einfach Neves diese gleiche Promo wie Vitinha zurzeit, dann wäre der im Ballon d'Or-Konversation.
0: Oh.
1: Ich sag ehrlich, wenn Portugal, sind ja beides Portugiesen, wenn Portugal die WM gewinnt, wird einer von den beiden den Ballon d'Or gewinnen.
0: Oh.
1: Also es ist wirklich verrückt, wie gut die sind.
0: Muss.
1: Das ist ein ganz anderes Level, was die spielen. Oh. Und die sind so, und das ist ja das Ding, 2000er und auch schon davor, ein Mittelfeld musste groß und physisch sein.
0: Und jetzt, das beste Beispiel dafür, dass es nicht sein muss.
1: Genau. Also und dann kam halt Barcelona mit Iniesta und Xavi, Busquets, die zwar schon größer waren auf jeden Fall, aber nicht physisch,
0: ja.
1: Wo sich der Fußball gewandelt hat. Und jetzt gehen wir halt in so eine Zeit rein, wo du brauchst keine richtige Holding Six, der in jeden Zweikampf rein muss und was weiß ich, sowas brauchst du nicht mehr. Du brauchst einfach spielstarkes Spielverständnis im Mittelfeld, das ist ein ganz anderes Level, was die da machen. Gegenpressing, das Gegenpressing von Neves ist einfach auf einem anderen Level.
0: Ja.
1: Und du siehst einfach diese Mannschaft, wie sie sich bewegt. Selbst ein Doué, der von Flügel zu Flügel da gegangen ist, mit Kvaratskhelia immer getauscht hat, das ist verrückt einfach, was die gemacht haben. Ich fand Dembélé hat unglaublich auch gespielt, auch wenn er jetzt nur ein Elfmeter-Tor gehabt hat, was der für Chancen kreiert hat, auch ohne Ball, ist einfach ein verrücktes Team und ist einfach, da kann einfach nur Glückwunsch sagen zur Back-to-Back-Champions-League-Sieg.
0: Ja. Und da sieht man mal, dass es nicht immer die großen Namen sein müssen, wie damals Neymar, Mbappé, Messi, sondern dass es einfach darum geht, was die Spieler auf den Platz bringen. So, ich meine, guck mal, also die ärmste Sau ist Mbappé, der nachdem er PSG nach Jahren verlässt, ohne Champions-League-Titel, PSG zweimal hintereinander Champions-League
1: gewinnt. Ja, aber anscheinend war er der Fehler.
0: Ist so.
1: Scheint so, ja.
0: Scheint ja, wirklich
1: ja.
0: So.
1: Ja, ja.
0: Ja, und das ist halt dieser Beweis, du brauchst nicht immer diese Superstars.
1: Nein.
0: So.
1: Also es sind schon Superstars, ne? Aber ja, nicht Mbappé.
0: Nicht dieses Mbappé, Neymar, Messi und wie sie alle heißen.
1: Ich glaube auch, Pacho zurzeit in der Endverteidigung macht sich So, also spielt sich gerade so in die Top 5 der Welt von den Innenverteidigern her. Ich habe den noch nie einen Fehler machen sehen.
0: Ja, ist schon krass.
1: Nuno Mendes und Hakimi ist die beste Außenverteidigung, die du haben kannst.
0: Paris Saint-Germain.
1: Es ist einfach, also die schlechteste Position ist ein Torwart und er ist auch top.
0: Ja.
1: Sofanov, er ist auch top.
0: FN. Ja, das ist das Einzige, was man, das einzige Manko ist halt wirklich der Torwart, sonst ist wirklich ein Team, die einfach brutal gefährlich sind.
1: Und
0: brutal.
1: Die können nächstes Jahr nochmal angreifen. Keiner wird da weggehen. Warum auch?
0: Bruder, du bist zweimal da.
1: Warum willst du da auch weggehen? Dann gab es immer diese Vorwürfe von, alle PSG-Spieler haben so deutlich weniger Minuten als die Arsenal-Spieler. Ja, verstehe ich, weil sie einfach in der Liga weniger spielen, weil sie da dann eher die jüngeren Spieler spielen, die mehr auf der Bank sitzen und damit sie für die Champions League fit sind. Ja, verstehe ich, aber es ist, ja, man kann es halt einfach so machen. Wer wird es nicht anders machen? Also, es ist, warum solltest du einen Dembélé jedes Spiel spielen? Ja. Das wäre nicht das Schlauste so.
0: Ja,
1: einfach.
0: Vor allem, weil der ja auch sehr verletzungsanfällig ist.
1: Genau.
0: Und ich meine, sind wir mal ganz ehrlich, die Liga ist jetzt nicht die kompetitivste Liga. So, wenn du dagegen, keine Ahnung, irgendeinen Aufsteiger spielst, so, du hast, also die B-Mannschaft von Paris fährt darüber. So.
1: Ja.
0: Und dann natürlich rotierst du.
1: Ich glaube, dieser Majulu, 19-jähriger Senegalese, der hat, glaube ich, in dieser Saison jede Position gespielt, außer Innenverteidiger und Torwart. Sonst war der überall mal. So, es zeigt einfach, ne? So, der rotiert, der Enrique, der testet aus und jetzt haben die den nächsten Sommer, wo sie wieder 100 Millionen ausgeben können auf drei Positionen.
0: Das ist halt das Krasse, die haben halt auch noch diesen Investor, dieses Geld.
1: Genau. Die haben halt hier diesen von Bournemouth, den Ukrainer Innenverteidiger da geholt.
0: Ja.
1: Und der hat nicht eine Champions League Minute gefühlt gespielt von Anfang an, aber den hast du halt für 50 Millionen geholt, weil du weißt, wenn einer von Pacho oder Marquinhos ausfällt, setzen wir halt ihn rein oder den Beraldo und alles ist gut.
0: Ja.
1: Die haben halt Qualität auch noch in der Tiefe.
0: Komplett.
1: Und wenn du die gut bezahlst und die halt in der Liga spielen lässt, damit die Spielerfahrung bekommen und dann auch noch für die Nazio oder so nominiert werden, dann sind die halt auch leise.
0: Ja.
1: Und sagen nichts,
0: krank.
1: Ne? Also es funktioniert alles perfekt und ich lehne mich damit auch nicht aus dem Fenster, wenn ich sage, die könnten das nächstes Jahr nochmal holen.
0: Safe.
1: Und dann, auch wenn jetzt ein Dembélé zum Beispiel... Wir kommen zurzeit mit diesem PSG-Team in ganz andere Konversationen.
0: Wollte ich gerade sagen.
1: Vor allem, wenn es um so einen Namen geht wie Dembélé. Wir
0: kommen da in Sphären, Alter, das ist...
1: Wenn der jetzt nochmal den Ballon d'Or gewinnt und meinetwegen noch eine WM, dann kommen wir in Konversationen, wo wir vor 7 Jahren gesagt hätten, nie im Leben.
0: Niemals. Also, es war schon klar, Dembélé bei Dortmund für 135 Millionen gewechselt, der hat was drauf. So, dann kam halt die Barca-Zeit, die war so, viel verletzt und viel so... Mangel an Disziplin, zu spät gekommen und immer so ein bisschen bocklos gewesen und alle waren so, den schreiben wir ab.
1: What if?
0: Genau, den nächsten Ballon d'Or, Mbappé, die nächsten 5 Male.
1: Bruder. Dembélé ist der bessere Spieler.
0: Er ist der beste Spieler der Welt.
1: Der komplettere Spieler.
0: Er ist krank.
1: Wirklich?
0: Ja.
1: Und wie gesagt, bei diesem PSG-Team kommen wir in Konversationen, die wir nie gedacht hätten.
0: Das ist krass.
1: Ich meine, wenn du jetzt so zum Beispiel einen Hakimi nimmst, das war seine dritte Champions League, die er jetzt gewonnen hat, mit Real hat er auch eine.
0: Ja.
1: Er hat Titel, wo auch immer, er hat eigentlich gefühlt jeden Titel.
0: Der ist auch krass,
1: Wo du auch zurzeit sagst, okay, wo können wir den jetzt in den nächsten 5 Jahren, 6 Jahren ranken in der Allzeit-Rechtsverteidigerliste?
0: Ja.
1: Der geht nur noch höher gerade.
0: Ja.
1: Auch so ein Neves und Vitinha, wenn die da weiterbleiben und das Team bleibt, so ein Kvaratskhelia
0: auch.
1: Doué, die gehen in Konversationen rein, wo du denkst irgendwann, wow, okay.
0: Also ja, wenn die weiter so spielen, dann geht das wirklich in eine wirklich krasse Richtung. Also dann werden wahrscheinlich einige Namen abgelöst in der Top-10-Liste, wenn nicht sogar noch höher.
1: Das ist schon
0: crazy.
1: Komisch zu sagen, ne?
0: Ja.
1: Muss ich auch sagen.
0: Ey, Dembélé ist Weltmeister. Zweimal die Champions League, Ballon d'Or.
1: Was
0: mehrfacher Meister in der spanischen und französischen Liga. Pokalsieger mehrfach.
1: DFB-Pokal gewonnen.
0: DFB-Pokal gewonnen.
1: Wenn du den auch noch mit reinnehmen möchtest.
0: Vom Ding her, überall, wo er war, hat er den Titel geholt. So.
1: Ja. Ballon d'Or, zweimal Champions League.
0: Und ich sag ehrlich, mit Frankreich, ich glaube, Frankreich kann dieses Jahr wirklich, ist ein hoher Kandidat für das Ding. Und ich sag die nächste EM auch.
1: Ja.
0: Lass dir mal eine EM und noch eine WM holen, Bruder.
1: Dann müssen wir in Konversation gehen mit, okay, warte mal. Wer ist jetzt wirklich der beste Stürmer aller Zeiten so, ne? Also, logisch, dann geht es halt nicht nur um die Trophäen, sondern es geht auch viel ums, der Augentest und wirklich so, okay, wer ist jetzt wirklich,
0: Ja.
1: So, du würdest ihn jetzt nicht über einen R9 nehmen, klar. Aber wenn du so irgendwann kommst du so auf der 10 an, so irgendwann bist du so bei Platz 9 und Platz 10 und denkst dir, okay, warte mal.
0: Krass.
1: Also, ne, von den Trophäen her und so, man könnte den halt wirklich reinnehmen, ne?
0: Und das ist halt so beim Fußball so vor so 7, 8 Jahren, genau, hätte jeder gedacht, ja, Mbappé, der macht demnächst alles und er ist ein überragender Spieler, aber aktuell?
1: Er ist aber ein krasser Ego.
0: Er ist halt leider ein krasser Ego, also der macht die deine Tore, ja, aber er ist halt wirklich ein krasser Ego. Da gab es auch so ein Video, glaube ich, von Enrique.
1: Ja, ja, wo er halt gesagt hat, ey, also, ne?
0: Du bist ein Wälzer, aber, ne? So,
1: du presst einfach wie so, gar nicht einfach.
0: Ja, genau. Du machst nichts fürs Team so mäßig. So. Du machst deine Tore, aber mehr halt irgendwie nicht. So. Ja.
1: Also war ein tolles Finale, ja?
0: Ja, auf jeden
1: Fall. War langweilig, aber war toll.
0: Ja, war langweilig, aber ich habe es auf jeden Fall Paris gegönnt.
1: Oh, also, ich habe so genossen mit den Arsenal-Fans. Back to back. Ne? Oh, ja.
0: Die Arsenal-Fans. Ich glaube, das hätten wir alle nicht ausgehalten.
1: Oh, das ist schön. Oh, war das schön.
0: Arsenal aber natürlich trotzdem eine gute Saison gespielt, muss man sagen.
1: Weißt du, was ich am schönsten fand?
0: Ja.
1: Weißt du, was am nächsten Tag war nach dem Finale? Die Premier League-Parade für Arsenal.
0: Oh,
1: ja. Die Blicke erzählen müssen von den Spielern. Die Gesichter. Wunderschön.
0: Oh, ich habe ein Video gesehen, da hat so ein Typ sich selber gefilmt, wo Gabriel den letzten und so mit dem Kopf nach hinten so zum Fernseher und er dachte, er hat getroffen.
1: Ja, weil der Kommentator es echt so gesagt hat, als ob er getroffen hat. Er
0: feiert und dreht es um und immer so, ja, Paris hat die Champions League gewonnen.
1: Schön.
0: Top. Super. Ja, ja, ja.
1: Was auch super ist, ist natürlich, dass ihr ein Like und Liebe einfach da lässt auf diesem Podcast. Ich erinnere euch nochmal bitte auf YouTube um 15.30 Uhr am Samstag zu gucken.
0: Einschalten. Wir sind richtig aktiv geworden auf YouTube, ne?
1: Ist geil.
0: Geil.
1: Top.
0: Super.
1: Ich hoffe, es hat euch gefallen. Ich hoffe, dir hat es gefallen. Mir hat es auf jeden Fall gefallen.
0: Ja.
1: Es sieht nach Regen aus.
0: Ja, jetzt schnell nach Hause, ne?
1: Schön auch. Ich habe noch einen Tipp des Tages.
0: Mhm.
1: Trinkt genug.
0: Ja. So. Super, super. Nächste Folge ist ja die Folge vor der WM. Ich würde sagen, da machen wir noch vielleicht sowas in Richtung Hot Takes.
1: Prediction,
0: so ein bisschen WM halt, ne? Was könnte passieren? Welche Spieler könnten da irgendwie? Wollen wir das für jedes Team oder allgemein einfach so?
1: Mal gucken. Schreiben wir noch.
0: Ja,
1: freut euch auf eine schöne WM-Folge.
0: Auf jeden Fall, ja. Und alles dann klar. In der WM sind wir auf jeden Fall aktiv dabei, ne?
1: Tschüss.
0: Tschüss.
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4: 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Wir bedanken uns recht hartlich bei den Netter Deutsche Bühnen in Münster, dat sie uns dat Hörspiel für unsere Sendung zur Verfügung gestellt haben.

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0: Dat Wetter für morgen, Donnerstag, de 4. 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Dat gif aber auch dröge Abschnitt mit in Wetten Sonnenschein. Der Höchstwerten liegt bei 18 Grad in Dagebüll, bei 20 Grad in Ratzbuch. Aufsehen von Schur- und Gewitterböen weit immer mehr in mortigen, tundel frischen, an der Nordsee frischen mit starkem Wind und Süd bis Südwest mit titwies stürmische Böen. Der wiederen Wetteraussichten. An Friedach sind weller Wolken an Heven, dat gift titwies Regenschuren und auch Gewitter sind dobi. Gegen Abend lettert nor und de Wolken trägt sich in Wetten zurück. Der Höchstwerten sind sömtein bis 19 Grad. Dort weit in Schwacken mit Mortigen, an der See frischen Südwest mit Westwind. Auch Schuhe und Gewitterböen sind weller möglich.

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2: Hallo, da sind wir wieder. Don Bosco on Air.
3: Wie immer, mit guter Musik, ein Rezept von mir und dem Wetter mit Marion. Außerdem berichten wir über den Aktionstag für Menschen mit Behinderung und mit Einschränkung, an dem wir teilgenommen haben. Wir haben auf dem Möllner Markt protestiert.
4: Es waren sehr viele Vereine und Behindertenorganisationen vor Ort. Der Behindertenbeauftragte der Stadt Mölln war dort, der Bürgermeister. Es konnten viele Fragen beantwortet werden und unsere Forderungen wurden gehört. Ja, hallo auch von mir. Mein Name ist Andreas Malatotolo und ich bin verantwortlich für diese Sendung.

Unser erster Titel heute ist der neue Song von Teddy Swims. Und der singt über einen Besserwisser, Mr. Know-It-All.

0: Klick, klack, Sinfonie. Hören wir jetzt von Reh?
1: Dem neuen Shootingstar aus England. Spätestens bekannt durch ihren Superhit Where is my husband? Hier in Kooperation mit Hans Zimmer.

Wir hören jetzt Johannes Oerding mit einem Titel, den er in der Fernsehsendung Sing meinen Song gesungen hat. Und zwar: Bist du okay?

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0: Vier Abends war Anfang Juni, aber abends kann es doch noch ein bisschen frisch sein. Zum Aufwärmen hat Angelika dafür das richtige Rezept.
1: Hallo liebe Leute, heute gibt es von mir ein Rezept für Kartoffelsuppe. Dazu brauchen wir 1 Kilo Kartoffeln, ein Päckchen Suppengrün,

Die Biografie von Michael Jackson läuft im Moment im Kino und wird durchaus kontrovers diskutiert. Aber seine Titel kommen dadurch wieder ein bisschen zum Vorschein. Wir hören jetzt Human Nature.

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1: Hallo, ich bin's, Ramon, das Wetter. Wir haben jetzt Anfang Juni und das Wetter ist super. Es ist warm, die Sonne scheint, es kann fast schon baden gehen, aber er war es ja nie. Also, lieber, Ringecke immer dabei. Viel Spaß, Ramon.
2: Dai Dai, der Song zur Fußball-WM von Shakira und Burna Boy.

0: Am 5. Mai war der Weltgedenktag für Menschen mit Behinderung. Das Don Bosco Haus und noch viele Organisationen haben daraus einen Aktionstag gemacht, auf dem Mölner Marktplatz demonstriert. Dabei waren die Vertreter von Mölln inklusiv, die Lebenshilfe mit Kaffee und einer Trommelgruppe und zum Beispiel Kindergarten. Der Kindergarten hat gesungen und viele Besucher dort haben uns gefragt und wir konnten unsere Forderung erklären. Nach mehr Inklusion, nach Barrierefreiheit und Miteinander. Es war sehr ein erfolgreicher Tag.
1: Jetzt kommt Leonie mit Don't Worry,

Als nächstes hören wir Leo Seja, ein Star aus den 80ern, mit seinem neuen Titel Red Up in Love.

Als letztes Lied hören wir heute Sade mit Soldier of Love. Die Band wird demnächst in die Rock'n'Roll Hall of Fame aufgenommen und hat im Laufe ihrer Karriere 100 Millionen Tonträger verkauft.

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1: Ja, das war's mit Don Bosco on Air für diese Woche. Wir hören uns wieder in 14 Tagen. Mein Name ist Andreas Möller-Totolo und ich war verantwortlich für diese Sendung. Tschüss.

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1: Hallo Leute, hier sind wir wieder, Piet und Wolfgang, Songs jenseits vom Mainstream. Wolfgang, wie sieht's aus bei dir?
0: Es sieht ausgezeichnet aus, der Tag, an dem wir diese Aufnahme machen. Wir nehmen das ja immer quasi live auf, aber spielen es dann zu einer anderen Zeit ab. Es blauester Himmel draußen, die Bäume blühen, es ist einfach herrlich. Und wir haben, finde ich jedenfalls, tolle Musik dabei.
1: Auf jeden Fall. Wie bekomme ich jetzt den Übergang von Es blüht alles zu Joan Baez? Ach, sie blüht immer noch mit ihren 84 Jahren, die sie mittlerweile ist, die Bürgerrechtlerin, Pazifistin, Folksängerin und Woodstock-Teilnehmerin Joan Baez. Ich habe sie in den 80er Jahren ein paar Mal gehört, einmal auch in Würzburg mit Mercedes Sosa, diese Legende aus Südamerika, und Konstantin Wecker. Ein unvergänglicher Abend. Und seitdem habe ich sie irgendwie aus meinem Fokus verloren und vor kurzem bin ich wieder auf sie gestoßen, habe mal geguckt, was sie so an neueren Sendungen, also in der Vergangenheit, gebracht hat. Und da bin ich auf ein Album von 1997 gekommen und da ist drauf Gun from Danger. Viel Spaß damit.

ein super Auftakt für unsere heutige Sendung. Ich habe euch zwei LPs mitgebracht und die eine davon ist von James Taylor. Auf James Taylor bin ich aufmerksam geworden, als ich neulich las, wer alles dieses Jahr zum Montreux Jazz Festival kommt. Unglaublich, er ist auch dabei und gibt ein, ich glaube, das Abschlusskonzert des ganzen Festivals zusammen mit Van Morrison, die beiden nacheinander und vielleicht auch zusammen auf einer Bühne. Wahnsinn. James Taylor hat ungefähr 23 Studioalben gemacht. Ich habe mich, glaube ich, zweimal verzählt, wenn ihr die so vor Augen habt. Die mit dem Wolf, Never Die Young, um die geht es jetzt. Und mit dem Titelsong starten wir Never Grow Old, Never Ever Die Young.

0: Ja, toll, James Taylor. So ein bisschen in die Richtung geht auch derjenige, den ich jetzt dabei habe, Bob Dylan. Und zwar Joan Baez habe ich ja vorhin gehabt und Bob Dylan, die waren in den 60er Jahren das Paar in der Folkszene, musikalisch wie auch privat. Und von Dylan habe ich jetzt was ganz Spezielles rausgesucht. Und zwar eine Aufnahme aus dem legendären Widmark-Demos, die in den Jahren 62 bis 64 in einem Ministudio 2 Meter mal 2,50 Meter aufgenommen wurde, in dem damaligen Musikverlag von Widmark & Sons, von Bob Dylans Musikverlag. Und hier hat Dylan seine Songs minimal auf Gitarre, Mundharmonika und ab und an auch Klavier gespielt. Erschienen sind diese Aufnahmen erst im Jahr 2010 in der Bootleg-Serie Volume 9, die natürlich offiziell erschienen ist. Und ab geht es mit Girl from the North Country.
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Bob Dylan, immer gut. Und ja, manche mögen, du ja auch, ne, Pete, die ersten Jahre besonders gern. Für mich sind die mittleren, so die 70er Jahre, der Höhepunkt. Und aber es ist einfach spannend mit ihm. Ich habe gelesen neulich, sein Team sitzt daran, aus dieser endlosen Tour, die er lange Jahre gemacht hat, so Neverending Tour, da eine Ausgabe rauszumachen, die dann auf CD und auf LP erscheint. Bin ich schon, muss ich sagen, sehr gespannt drauf. Randy Newman, 82 Jahre alt, 1968 habe ich gelesen, sein erstes Album aufgenommen. Er war wohl schon relativ anerkannt zu der Zeit als Singer-Songwriter, der für andere geschrieben hat, die dann auch Erfolge damit hatten. Das erste Album hieß dann auch, wie man so macht, Randy Newman. Es wurde dann nach einiger Zeit von der Plattenfirma verschenkt, weil kein Schwein das kaufen wollte. Das zweite Album auch noch nicht, aber es ging dann immer besser. Ich habe hier heute das fünfte Album von ihm mit, das mancher kennen wird, Little Criminals, da wo er mit Sonnenbrille und Wuschelhahn auf einer Autobahnbrücke oder Stadtautobahnbrücke steht. Wir fangen an mit Baltimore, seine Liebeserklärung an Baltimore. Wenn man die aktuelle Grönemeyer-Doku sich anguckt, dann wird das auch kurz eingespielt dort, eine Soloaufnahme und als Vorbild für Bochum genommen. Jetzt kommt hier Randy Newman mit Baltimore.

Ja, wir haben gerade im Off ein bisschen drüber geredet, über Baltimore. Ich habe das Lied vor vielen Jahren kennengelernt über Udo Lindenberg tatsächlich. Ich meine, Atlantic Affair heißt die LP oder hieß sie. Und habe gedacht, wow, was ist das für ein Song? Und bin da auf Randy Newman gestoßen und jetzt höre ich ihn mal wieder. Klasse. Gut, jetzt wenig Worte, weil der Mensch, der Typ, der gleich kommt, David Mannion, ist einer meiner großen Favoriten. Wir hören von ihm einen Live-Song und zwar Hey Benny.

aus dem Applaus gehen wir jetzt mal raus. Und ich habe jetzt einfach die Randy Newman LP auf dem Plattenspieler liegen lassen. Und wir fahren gleich weiter mit I'll Be Home, eins seiner ruhigen Stücke. Er ist ja sonst immer so als Satiriker und ein bisschen kraus und ein bisschen eigen beschrieben, aber das ist ein wunderschönes kleines Stück. Hört zu.

Fine, fine, Randy Newman. Ich komme jetzt zu einem sehr renommierten deutschen Folk- und Blues-Künstler, der vor allen Dingen als Gitarrist, Sänger und Songwriter bekannt ist, Biber Hermann. Von ihm habe ich das Album Grounded mit im Gepäck und ich habe mir das angehört in der Vorbereitung für diese Sendung. Und da sind wirklich gute Folk-Blues-Songs drauf. Und aber am besten hat mir doch der gefallen, den wir jetzt gleich hören werden. Obwohl er nicht gespielt oder geschrieben hat, sondern es ist ein Dylan-Song und das passt auch zur heutigen Sendung, Maggie's Farm.

Ein Bob Dylan-Titel mal ganz anders interpretiert, spannend. Ich gebe mal eben damit an, dass ich früher mal vor 15 Jahren oder so bei einem Taz-Kongress in Berlin war und nachts im Gebäude, ich glaube um 1 Uhr nachts, ein kleines Konzert stattfand und Wolfgang Niedecken da gespielt hat mit zwei Mitstreitern. 1,5 Stunden für die vielleicht 200 Leute, die da noch da waren. Das war super und da war er so, ist hier jemand ansprechbar, ne, auf so einem kleinen Konzert. Und habe ich ihn ins Gespräch verwickelt hinterher und habe mal gefragt, was denn leichter so auf Deutsch zu bringen wäre. Bruce Springsteen, was er ja gerne macht, oder Bob Dylan. Und er sagte auf jeden Fall Bob Dylan. Ne? Bruce Springsteen ist immer alles so fertig, da kann man nicht viel machen. Ne? Während Bob Dylan, da kannst du richtig was mit anfangen mit den Stücken. Ja, genau, wie komme ich jetzt wieder zu James Taylor zurück? Wir hatten eben Randy Newman als vorletztes. I'll be home hat er gesungen und ich habe jetzt hier von James Taylor, der ja mit seinen ungefähr 23 Studioalben, diversen Zusammenstellungen und Live-Aufnahmen und Bootlegs sehr vertreten ist. Und wenn man Wikipedia in diesem Falle glauben kann, hat er 100 Millionen Platten verkauft. 100 Millionen Platten, Wahnsinn. Auf eine eher zurückhaltende Art und Weise, wie ich finde. Home by Another Way finde ich ein wunderschönes Stück von der LP.

Naja, okay, ich komme jetzt nochmal zu Joan Baez. Wir hören gleich einen Song aus ihrem bislang letzten Studioalbum aus dem Jahr 2018, Whistle Down the Wind. Es wird oft als ihr musikalisches Vermächtnis, als das Abschiedsalbum betrachtet. Ich hoffe, es ist nicht so und ich hoffe, sie kommt nochmal nach Deutschland mit ihren 84 Jahren. Wer weiß, vielleicht klappt das ja nochmal. Okay, und wir hören jetzt Silver Blade.

John Baez, was soll man dazu sagen? Wenn die Frau nochmal käme, aber sie war schon, glaube ich, mehrmals auf Abschiedstournee hier in Hamburg oder im Norden oder in Deutschland, je nachdem, wie man will. Ich würde, glaube ich, hingehen. Ich habe sie mal vor vielen, vielen, vielen Jahren zusammen mit Konstantin Wecker in Bad Segeberg gesehen. Es war ein sehr regnerischer Abend, aber es war unglaublich gut. Nochmal zurück zu Randy Newman. Ich weiß gar nicht, was man so als seine Hits zählt. Wahrscheinlich so Baltimore eben, aber auch Short People. Und das hören wir uns jetzt natürlich in dieser Sendung an.

0: Ja, ganz langsam nähern wir uns dem Ende der Sendung. Ich habe nochmal Bob Dylan dabei. Und zwar Musik von der CD More Blood, More Tracks aus seiner Bootleg-Serie 14, Volumen 14. Und wir hören da einen Song, der erstmals 1975 auf dem Studioalbum Blood on the Tracks veröffentlicht wurde. Wolfgang, du bist der Dylan-Spezialist. Hast du dazu noch was zu sagen?
1: Also zu der Platte Blood on the Tracks könnte ich jetzt wahrscheinlich Stunden erzählen. Das war so meine erste, ich war da 15, als sie rauskam, erste richtige Bob Dylan LP. Vorher habe ich das Live-Album Blood on the Tracks, Before the Flood gehabt, konnte aber noch nicht so richtig viel mit anfangen, musste erstmal sehen, wie ich es auseinanderhalte, was The Band ist und was Bob Dylan ist. Und dann kam das raus und das ist einfach toll. So, und das, was wir jetzt hören, ist ja so ein kleiner Auszug aus einem Konvolut an CDs, die man jetzt kaufen kann, nämlich sämtliche Studioaufnahmen, die Bob Dylan zu diesem Album gemacht hat. Also von den ersten Anfängen des Albums, der Lieder, zig Fassungen für jemanden, den das nicht so interessiert, ist das

0: stinklangweilig, aber ich finde das faszinierend, wie dann dabei Lieder rauskommen am Ende und dies ist halt die Fassung, die man dann für dieses Album nochmal rausgesucht hat. Und dann hören wir die uns auch mal an.
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Eine Stunde ist fast nichts, die Zeit rast, ich mache gleich weiter. James Taylor noch einmal von seiner LP Never Die Young, jetzt der Titel Baby Boom Baby.

0: Ein schöner Song, ein tolles Album, Musik, in die man sich so reinsetzen möchte. So Leute, das ist unsere Sendung wieder fast gewesen. Ich sag jetzt nochmal wieder, dass die Verantwortung für diese Sendung bei Wolfgang Bremer, also mir, liegt. Ihr hört uns jetzt gerade am 19. Mai oder, falls ihr in die Wiederholung dieser Sendung geraten seid, am 3. Juni. Die nächste Folge ist dann am 16. Juni, wie immer, also am 3. Dienstag im Monat um 14 Uhr und die Wiederholung am 1. Mittwoch des Monats drauf um 20 Uhr. Wir freuen uns riesig auf euch. Wir sind Piet und Wolfgang. Und Piet, sagst du auch noch was?
1: Ja, ich sag auch noch was. Mir hat das Spaß gebracht heute und es waren wirklich Songs jenseits vom Mainstream, so finde ich. Und die letzten Worte gehören dir, Wolfgang.
0: Genau, den Rausschmeißer macht jetzt nochmal Bob Dylan mit Lily Rosemary and the Jack of Hearts. Wir wünschen euch eine tolle Zeit. Bis dann.
1: Mach's gut.
0: Tschüss.
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1: Verantwortlich für die folgende Sendung ist Julian Gebler aus Lübeck.
2: Schon wieder Mittwochabend, schon wieder Lübeck FM und schon wieder Klangstube, schon wieder mit Markus Tranto und...
3: Ja, schon wieder mit Julian Gebler. Nabend!
2: Schon wieder ist aber auch vielleicht nicht ganz richtig, denn letzte Woche hatte ich ja eine kleine Auszeit. Julian, du hast hier alleine die Sendung nach Hause geschaukelt. Ja. Dankeschön dafür. Dafür lasse ich dir jetzt auch den Vortritt für die erste von 6 Neuvorstellungen. Neue Musik, die wir hier bei Lübeck FM für euch haben.
3: Wenn es um energiegeladene Live-Shows geht, kommt man derzeit an Querbeat kaum vorbei. Die 11-köpfige Band aus Bonn und Köln hat sich in den vergangenen Jahren zu einem der erfolgreichsten Live-Acts in ganz Deutschland entwickelt. Mit Millionen Streams, ausverkauften Tourneen und Auftritten auf den größten Festivalbühnen Europas, da stehen Querbeat für einen einzigartigen Mix aus Brass-Sound, modernen Beats und jeder Menge gute Laune. Und jetzt, passend zum Sommer, haben Querbeat ihre neue Single California Dreaming veröffentlicht. Der Song, der klingt wie der perfekte Soundtrack für einen Roadtrip bei Sonnenuntergang. Also quasi passend genau für jetzt. Erzählt wird die ganze Geschichte eines Sommers, der plötzlich eine ganz andere Richtung nimmt. Wegen dieses einen Menschen, der alle Pläne über den Haufen wirft. Aber... auf eine gute Art und Weise. Hier sind Querbeat mit California Dreaming.

0: Auch so ein Künstler, bei dem wir eigentlich eine Vermisstenanzeige aufgeben müssten. Jackson Pan mit Sick in the Head aus dem Jahre 2019. Und genau diesen Stand hat auch noch seine Webseite. Das ist der aktuellste Titel, der dort angezeigt wird. Was ist danach passiert? Warum ist da nichts Neues mehr gekommen? Richtig cooler Popsong. Na gut. Hören wir jetzt was Neues in der Lübeck FM Klangstube von einer Künstlerin, die uns nicht so schnell abhanden kommen wird.
1: Arlo Parks ist gerade mal 26 Jahre jung und schon ein echter Superstar. Schon mit ihrem Debütalbum 2021 hat sie sich die Obamas zu Fans gemacht. Inzwischen hat sie ihr drittes Studioalbum am Start. Die gebürtige Britin lebt inzwischen in L.A. und hat dort unter anderem auch am Beyoncé-Album Cowboy Carter mitgearbeitet und überhaupt auch zahlreiche Auszeichnungen eingeheimst. Sehr cool ist zudem, dass sie in diesem Jahr noch ein paar Konzerte in Deutschland auf dem Zettel hat. Nach Hamburg kommt sie zwar nicht, aber Köln, Berlin, München stehen im Oktober und im November auf ihrem Tourplan. Und jetzt Lübeck, hier ist Arlo Parks mit der neuen Nummer Luck of Life.

0: Das ist Joel Culpepper aus London mit Remember von 2021, einer seiner Albumtracks von damals. Und jetzt geht's hier in der Klangstube von Lübeck FM erstmal in Richtung neuer Musik.
1: Und das mit einer der spannendsten jungen Stimmen der deutschen Popszene. Mit ihrer EP House on Fire und den Singles The World's Greatest Overthinker und Mad Man hat Muriel bereits auf sich aufmerksam gemacht und dabei sogar den Sprung in die Airplay-Charts geschafft. Jetzt startet die Sängerin in eine neue, unabhängige Phase ihrer Karriere. Gemeinsam mit ihrem Team veröffentlicht sie ihre Musik erstmals komplett im DIY-Modus. Und jetzt kommt die erste DIY-Single sozusagen. Die heißt Thing That I've Lost You und erzählt von einer Liebe, die eigentlich nie richtig begonnen hat. Von der Hoffnung, die man über Jahre festhält und dem Wunsch, dass irgendwann doch noch der richtige Moment kommt. Aber stattdessen folgt die Erkenntnis, diese Geschichte, die wird überhaupt nicht mehr wahr. Nein, der Song beschreibt genau diesen schmerzhaften, aber befreienden Moment des Loslassens. Ehrlich, erwachsen und emotional. Hier ist Muriel mit Think That I've Lost You.
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0: 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Joseph J. Jones in der Lübeck FM Klangstube mit Crawl. Ein Künstler mit einer unverwechselbaren Stimme. Und irgendwann wird das auch nochmal den Mainstream schaffen. Irgendwann. Und wenn nicht, bleibt er bei uns. Ganz einfach.
1: Neue Musik von einer meiner liebsten Indie-Truppen aus Kanada, von den Arkells. Sie legen eine sommerlich fröhliche Nummer vor, die What Good heißt und hier gleich bei uns läuft. Sie passt deswegen so perfekt, weil das ja die erste Klangstube im meteorologischen Sommer ist 2026. Ihren Bandnamen haben die Arkells übrigens aus der College-Zeit mitgenommen. Damals haben sie in Hamilton, Ontario, in der Arkell Street geprobt und der Straßenname ist zum Bandnamen geworden. Hier sind sie mit What Good.

0: Horse Thief sind das mit Another Youth. Ihr seid an diesem Mittwochabend in der Klangstube von Lübeck FM gelandet. Ich hoffe, ihr habt es euch gemütlich gemacht. Ihr fühlt euch wohl hier bei uns. Wir haben jetzt nämlich noch mehr neue Musik für euch.
1: Niklas Schwedt. Ja, der Niklas, der brauchte einen neuen Namen. Nicht, weil er nicht mehr Niklas Schwedt heißen wollte, sondern er brauchte einen für seine internationale Karriere. Ist ja sowieso schon ein Akt, alles auf Englisch zu texten. Das muss sich dann ja auch irgendwann mal auszahlen, ne? Also nennt sich der Singer-Songwriter nun Sweet. Also wie Sweet, nur mit D am Ende statt T. Zuckersüß ist auch die neue Single des Wahlberliners. Die heißt Radar, beziehungsweise Radar, wir haben ja gerade geklärt, dass er Englisch singt. Der Track, der verbindet atmosphärische Sounds mit einer eingängigen Dynamik und erzählt von diesem besonderen Gefühl, wenn ein Mensch plötzlich alle Aufmerksamkeit auf sich zieht. Hier ist Sweet mit Radar.

0: worden ist. Warum, weiß ich auch nicht. Vielleicht haben sie das Ding einfach nicht zu Ende gehört. Jetzt schlägt er mal wieder etwas sanftere Töne an. Gemeinsam mit dem Sänger Green legt er die Nummer Kopangan vor und taucht musikalisch voll in den Flow von Green ein. Der ist ja für seine Mischung aus Reggae und Rap bekannt. Und das feiern die beiden jetzt. Hier sind Finch und Green.
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0: Hector und Run Dry. Und damit sitzen wir wirklich erstmal auf dem Trockenen. Jedenfalls was diese Sendung und was neue Musik angeht. Denn wir sind schon am Ende dieser Show. Aber hey, nächste Woche um 21 Uhr sind wir schon wieder für euch da. Und so eine Woche, die geht ja einfach mal so fix vorbei. Irgendwie gefühlt. Julian.
1: Ich kann nur sagen, nach der Sendung ist vor der Sendung. Einige Titel haben ja schon angeklopft, die wollen rankommen. Ob wir sie reinlassen, das entscheiden wir nächsten Mittwoch. Wir sind dabei, pünktlich um 9. Bis nächste Woche. Tschüss.
0: Bis dann, macht's gut. Tschüss, tschüss.

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